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2: Im Studio Holger Dilk. Ein Bierchen am Bahnhof trinken, das ist wohl bald verboten. Die Deutsche Bahn will ein Alkoholverbot auf allen rund 5.400 Bahnhöfen in Deutschland einführen. Das hat Konzernchefin Paller in der Bild-Zeitung angekündigt. Finn Riebesell-Freundlieb.
3: Bis Mitte Oktober soll die neue Regelung umgesetzt sein. Bisher gilt das Verbot schon an einigen großen Bahnhöfen. Jetzt soll es bundesweit gelten. Ziel ist, die Bahnhöfe sicherer und sauberer zu machen. Wer trotzdem mit einer offenen Flasche erwischt wird, muss mit einem Platzverweis rechnen. Ausgenommen von der Regelung bleiben Restaurants und Shops mit Ausschank sowie verschlossene Flaschen im Gepäck.
2: Wer mit Rollstuhl, Rollator oder Kinderwagen unterwegs ist, stößt in Bus und Bahn noch oft auf Hindernisse, vor allem beim Einsteigen. Ein ADAC-Test zeigt, ein Großteil der Busse hält nicht nah genug an der Bordsteinkante oder fährt zu weit. Auch Orientierungshilfen für Sehbehinderte fehlen häufig. Deutschen Ermittlern ist zusammen mit US-amerikanischen Behörden ein Schlag gegen Phishing-Betrüger gelungen. Der Kopf hinter der Gruppierung Kratos wurde festgenommen und hunderte Server wurden lahmgelegt. Kratos hatte ein System an andere Cyberkriminelle vermietet, um Phishing-Websites zu erstellen und Daten abzugreifen. In Deutschland gibt es so viele Störche wie noch nie. Der NABU hat mehr als 15.000 Brutpaare gezählt. Vor ein paar Jahrzehnten waren die Tiere in vielen Regionen fast verschwunden. Dank Schutzmaßnahmen haben sie sich jetzt wieder stark erholt. Besonders viele Weißstörche gibt es in Niedersachsen. Rodri und Cucurella tanzen, Lamine Jamal rappt. Vor rund 2 Millionen Fans haben Spaniens Fußball-Weltmeister in Madrid ihren Titel gefeiert. Die Spieler sind samt WM-Pokal mit einem offenen Bus durch die Hauptstadt gefahren. Zuvor stand noch ein Höflichkeitsbesuch unter anderem beim König an.
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4: Mit KI-Support. Wolkig startet der Morgen vor allem in der Mitte und im Osten, sonst ist es oft klar. Tagsüber bleiben da auch viele Wolken hängen und am Nachmittag kann mal ein kurzer Schauer runterkommen, sonst bleibt es trocken. Die Höchstwerte liegen zwischen 18 und 26 Grad. Morgen gibt es bis zur Mainlinie immer wieder Regen, später eher Schauer, maximal bis 29 Grad.

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0: Del Shannon im Original und hier von Dick Brave and the Backbeats. Runaway war der Opener meiner Sendung
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0: Dienstag ist heute. Dienstag, den ganzen Tag abends mit Licht. Ja, ich sag's euch, 21. Juli. Ja, wir haben schon einen Monat jetzt nach der Sommersonnenwende. Es geht straff auf den Winter zu. Was? Ja, tatsächlich ist es so, ne? Sind bestimmt jetzt schon inzwischen 3x3 sind 9, ja, so circa. Naja, so ungefähr eine Stunde ungefähr, ne? Fehlt schon, ne? Eine Stunde an Sonnenzeit. Ja, fehlt tatsächlich schon. Na gut, alter Klugscheter. Wie auch immer, ihr hört die Sendung Der Morgen mit Gernot. Diese gibt's montags bis freitags immer live von 6 bis 9 und unlive von 3 Uhr in der Nacht bis 6 Uhr an immer die Wiederholung vom Vortag. Zur vollen Stunde in meiner Sendestruktur gibt's Nachrichten, Sport und Wetterbericht in kompakter Variante. Dann in der 20. Sendeminute ein kleiner Beitrag um halb die Wetteraussichten und 10 nach halb gucken wir, wer heute Geburtstag hat. Wie immer gibt's auch den Fairnessfilter, der seit Jahren hier bei mir in der Sendung geschaltet bedeutet, ich spiele immer einen deutschsprachig gesungenen, gefolgt von einem nicht deutschsprachig gesungenen Titel. Das immer hin und her und dazwischen, na klar, die aktuelle Uhrzeit. 6 Uhr und gleich 8 Minuten, ein paar Sekündchen fehlen noch, 8 Minuten nach 6. Und nach Dick Brave in Englisch hören wir was Deutsches? Vielleicht niemals. So heißt der Titel von Howard Carpendale. Schön, dass ihr da seid, ihr Lieben. Moin, moin. Und wir schlürfen ganz langsam zusammen ein Tässchen Hesen. Ja, wie sagt der Sachse? Ein Schälchen Hesen. Ne? Ja. Ich würde mich ja fast mit anschließen, nur mit dem Zucker im Kaffee. Also nee. Ein Schluck Milch, ja. Von mir ist auch noch ein Wodka. Gernot. Weinbrand. Ja, jetzt ist richtig. Entschuldigung, ich hatte mich versprochen. Ne? Also ein Schluck Weinbrand im Kaffee drin und dann ist alles gut. Moin.

0: genau, vielleicht niemals. Ja, das kann sein, ja. Vielleicht niemals wähle ich die Partei Die Linke. Richtig, das kann sein, ne? Aber dann nehme ich das Wort vielleicht ja auch noch weg. Gernot, das will gar keiner wissen hier. Naja, vielleicht niemals, das stimmt. Howard Carpendale, 6 Uhr und 12 Minuten, 3 Minuten vor 6:45 haben wir es in der Zwischenzeit. Loof! Beginnt jetzt so ein Kinderreim, ne? Kenne ich ja auch noch. 1, 2, 3 und so dran sein und sowas. Nee, nicht? Nee? Der war gar nicht richtig. Gerne, du musst ihn auch nicht sagen. Naja, ja, ich bin doch ein bisschen müde, ne? Ini, mini, mini, bo. Mini, mini, mini, was überhaupt, siehst du? Also diese Engländer, ja? Jetzt hier ist das beste Beispiel, ne? Der Zählreim von Louv, ne? Mini und mini, wie wird dann das ausgesprochen, ne? Einmal haben sie ein I drin und einmal zwei Es, was ja auch wie I ausgesprochen wird. Also nee, was die mit den lateinischen Buchstaben machen. Na gut, wie sich das anhört, musikalisch, hören wir jetzt gleich.
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0: Luf, haben wir eben singert. Ich habe gerade eine traurige Nachricht. Das kopieren wir mal, das schieben wir mal hier rein. Bekommen, die werde ich mal, ja, gleich werde ich die mal vorlesen. Aber ich spiele erstmal nochmal einen Titel. Und zwar, die Flipper sind erstmal dran. Hier um 6 Uhr und 16 Minuten, da ist jemand von uns gegangen, den wir als Fußballlegende kennen, die sogar singen konnte. Was das überraschend, um wen es geht, wäre vielmehr traurig überraschen, ne? Erstmal singen die Flippers. Die meinen, es gibt Regen, und zwar in Moskau.
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0: Die Flippers, Moskau im Regen um 6.20 Uhr, ganz genau 10 Minuten vor 6:30. Wir hören gleich den Beitrag und dann möchte ich erinnern an eine Sportlegende. Tatsächlich ist gestern von uns gegangen. Die Information erreichte mich jetzt gerade eben. Dankeschön noch für die Information an den lieben Rocco. Liebe Grüße nach Hamburg, danke für die Information. Wir kennen ihn als Fußballstar. In den 70er Jahren feiert er Riesenerfolge. Ja? Der Name Joseph Kevin Keegan. Ja? Besser bekannt, wir kennen ihn unter Kevin Keegan. Und viele wissen natürlich auch nicht nur seine Riesenfußballkarriere, dann auch im Hamburger Sportverein, selbstverständlich, also auch Meister sind sie da auch geworden, sondern er kann auch singen und er konnte auch singen. Kein geringerer als Chris Norman hat ihm einen Titel auf den Leib geschrieben. Tatsächlich, es ist kein Hut und den hören wir jetzt auch. Heat Over Heels in Love. Ja, mit Smokey, ne? Genau so ist es. Schöne Nummer. Ich habe mir schon öfter gespielt, wissen wir ja. Einen zweiten gibt es auch noch. Aber dieser hier hat es in die britischen Charts geschafft, bis ganz nach oben. Und den hören wir uns jetzt an. In Erinnerung an großen Fußballstar Kevin Keegan, hier auch mal in gesanglicher Form. Ruhe in Frieden. Ein 90-jähriger Autofahrer hat im lippischen Bad Salzuflen vergeblich auf seine eingebaute Vorfahrt gepocht. Wie die Polizei am Mittwoch mitteilte, war der Autoveteran am Dienstagabend auf eine stark befahrene Hauptstraße eingebogen, ohne die Vorfahrt zu beachten. Trotz einer Vollbremsung prallte deshalb eine Autofahrerin in den Wagen des Rentners. Der 90-Jährige zeigte jedoch keinerlei Schuldbewusstsein. Als die Polizei erschien, bestand er darauf, er habe seit Jahrzehnten einen Führerschein und müsse an dieser Stelle nicht warten. Im Übrigen sei die Frau ihm ja in die Seite gefahren und nicht er ihr. Der Führerschein des uneinsichtigen Seniors wurde daraufhin gegen dessen ausdrücklichen Protest sichergestellt. Das Führen von Autos wurde ihm ausdrücklich untersagt.
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0: Aus der Feder von Chris Norman und Pete Spencer. Das war der Schlagzeuger der Formation Smokey. Die haben das Ding für Kevin Keegan geschrieben. Ja, es handelt sich um ein Liebeslied mit einem eingängigen Refrain. Ja, der Protagonist verliebt sich aufs neue Hals über Kopf. So heißt auch die deutsche Variante von Ralf Siegel für Chris Roberts geschrieben. Den haben wir auch bei mir im Programm, hört ihr immer wieder. Kevin Keegan ist gestern leider verstorben, ne? In Erinnerung an ihn. Ja, wie es dazu kam, ist auch interessant. Ja, habe ich mir gerade erlesen, wusste ich nicht. Ne? Keegan kannte Norman, nachdem er ihm nach einem Smokey-Konzert 1978 in Hamburg vorgestellt war. Die beiden tranken einige Gläser Bier zusammen. Anfang 1979 kam die Anfrage von Amy Electrola, genau, ob Norman für Keegan eine Single schreiben und produzieren wollte. Norman sagte zu und so kam es zur Kooperation. Norman sagte, für Kevin Keegan, ne, war es eher ein kleines Experiment, ein Spaß, um mal was anderes zu machen, zu schauen, ob es ihm gefällt. Ne? Im Frühjahr 79 nahmen die beiden den Song im Rüssel-Studio von Otto Walkes in Hamburg auf, wobei Norman die Atmosphäre als gut beschrieb. Ne? Keegan habe den Ton halten können und schnell gelernt. Nicht schlecht. Ruhe in Frieden, lieber Kevin Keegan, und danke für deine Fußballeinsatz dem Hamburger SV zum Beispiel gegenüber. Wir hören Bernd Klüver, wenn ich dich berühre.
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0: Bernd Klüver, wenn ich dich berühre. Wir haben es 6 Uhr und gleich 32 Minuten sogar schon. Hat er wieder so viel geschwatzt. Naja, das war wegen Kevin Keegan zur Erinnerung. Das muss ja auch sein. Da wollen wir auch zeitnah spielen, nicht erst morgen, sondern er ist ja schon gestern verstorben. Hätte ich eigentlich gestern schon mal dran erinnern können. Aber ich wusste es nicht, ich habe es gerade erst erfahren. Danke nochmal dem lieben Rocker nach Hamburg. So, jetzt hören wir die Wetteraussichten, wie immer zu der Zeit. Ein paar Verbrauchertipps und dann gibt es die Stylistics mit Can't Give You Anything But My Love. Na bitteschön.
1: Mit KI-Support. Wolkig startet der Morgen vor allem in der Mitte und im Osten, sonst ist es oft klar. Tagsüber bleiben da auch viele Wolken hängen und am Nachmittag kann mal ein kurzer Schauer runterkommen, sonst bleibt es trocken. Die Höchstwerte liegen zwischen 18 und 26 Grad. Morgen gibt es bis zur Mainlinie immer wieder Regen, später eher Schauer, maximal bis 29 Grad.

0: Destylistics und Can't Give You Anything um 8. Entschuldigen Sie bitte, 6 Uhr. 8 Uhr noch lange nicht. Da ist er noch weit hin. Bis, nee, 6 Uhr und 36 Minuten, aber 6 Minuten nach 7 Uhr die Sendung. Der Morgen mit Gernot. Und jetzt gibt es eine schöne deutsche Cover-Variante, die wir aus dem Englischen von Bernie Powell kennen. Ne? Oh, no, no. Und wir hören das Ding in Deutsch mit der charmanten Norwegerin Wenche Myhre. Ebenfalls. Oh, no, no.
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Na, gucken wir mal, wer heute am 21. Juli Geburtstag hat oder hätte. Unter anderem der ehemalige deutsche Skispringer und Olympiasieger und auch Weltmeister, ja? Jens Weißflog. Er flog tatsächlich im wahrsten Sinne des Wortes. Wird heute 62 Jahre alt. Herzlichen Glückwunsch. Robbie Williams, ja, der US-amerikanische Schauspieler und Oscar-Preisträger, hätte heute auch Geburtstag gehabt. Baujahr 51. Des Weiteren haben wir noch auf der Pfanne den Norbert Blüm, ja, der deutsche Politiker. Ja, der ist ja 2020 im Alter von 84 Jahren verstorben. Aber der hat gute Politik gemacht, das muss man mal sagen. Da war die CDU noch die rechte konservative Partei in Deutschland. Ne? Der hätte heute auch Geburtstag gehabt, 1935 geboren. Wen haben wir noch? Ernest Hemingway, ne, der US-amerikanische Schriftsteller und Literatur-Nobelpreisträger. 1899 geboren. Musikalischerseits wenden wir uns dem britisch-zypriotischer Sänger und Songschreiber. Genau, der wird heute 78 Jahre, 1948 geboren. Die Rede ist von Cat Stevens. Ja, und ja, was passt denn besser in der Morgensendung wie sein bekannter Titel Morning Has Broken? Den hören wir jetzt. Herzlichen Glückwunsch auch allen anderen Geburtstagskindern, die heute ihren Purzeltag feiern.

Cat Stevens und Morning Hath Broken als Geburtstagskind des Tages. Herzlichen Glückwunsch. 6 Uhr und 45 Minuten, ganz genau 6:45. Haben wir es oder 6:45, wie ihr es gerne hättet. Alle, die jetzt los müssen auf Malore, wünsche ich einen schönen Dienstag. Die Kollegen, die jetzt los müssen, denen wünsche ich, die hören uns morgen wieder, so wollte ich sagen. Richtig, genau. Und alle anderen schön artig dranbleiben, sitzen bleiben, liegen bleiben, weiter genießen, was der Kerl da so aus dem schönen Märkisch-Oderland zu erzählen hat. Jetzt gibt's tatsächlich den schönen Wolfgang Petri, ja, den Guten, richtig. Und der meint, weiß der Geier. 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Yeah.

0: Wolfgang Petri, weiß der Geier oder weiß er nicht, 56 Minuten, 10 Minuten vor 7 haben wir es in der Zwischenzeit. Was lese ich hier nebenbei? Ihr wisst ja, ich bin immer gut informiert, damit ich für euch, euch das weitererzählen kann. Ne? Joan Cassidy, ja, That's Rock'n'Roll zum Beispiel. Und noch viele andere Songs, der steigt jetzt wieder ein, ja. Ist ein großer Fernsehunterhaltungsmacher an der Stelle, muss man sagen. Also hinter der Kamera ist er im US-Fernsehen stark vertreten und bekannt. In den 70er Jahren als Teenie-Idol. Und er will jetzt wieder touren. Tatsächlich. Gucken wir mal mit seinen alten Songs. Will er auf Tour gehen? Gucken wir mal, was da so bei rauskommt. Demnächst mehr in diesem PR, da hätte ich beinahe gesagt. Gucken wir mal. Was hören wir jetzt Schönes? Tina Rainford, die kleine Abgebrochene, ja, mit der großen Stimme. Unter den Fittichen unter anderem oft von Drafi Deutscher. Fly Away Pretty Flamingo. Hören wir gleich in wenigen Sekunden.
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0: Es gibt noch eine Aufnahme von Peggy Marsh, die singt das Ding auch in Englisch, ne? In Deutsch singt Tina Rainford ebenfalls nochmal aus der Feder von Davy Deutscher. Fly Away Pretty Flamingo. Na, 6 Uhr und 55 Minuten, 5 Minuten vor 7. Jetzt gibt es gleich die Nachrichten, Sport und Wetterbericht in kompakter Variante und dann die zweite Stunde der Morgen mit Gernot. Bis ran gibt es noch so schön Theatralik. Ja, das konnte Christian Anders sehr, sehr gut. Nein, wir lassen nicht den Zug nach nirgendwo fahren, sondern der letzte Tanz. Und auch da gibt er sich seinem Namen die beste Ehre, im wahrsten Sinne des Wortes. Ja, ja, ja, zeigt er sich von seiner besten Seite. Viel Theatralik und viel Herzschmerz. Aber so waren seine Titel damals in den 70ern. Und die Fans haben ihn gefeiert, wenn er mit seinem goldenen Rolls Royce über den Kudamm gefahren ist. Und es hat krachen lassen. So war Christian Anders. Da ist er nochmal, der letzte Tanz. Bis gleich, ihr Lieben.
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2: Im Studio Holger Dilk. Ein Bierchen am Bahnhof trinken, das ist wohl bald verboten. Die Deutsche Bahn will ein Alkoholverbot auf allen rund 5.400 Bahnhöfen in Deutschland einführen. Das hat Konzernchefin Pala in der Bild-Zeitung angekündigt. Finn Riebesell freundlieb.
3: Bis Mitte Oktober soll die neue Regelung umgesetzt sein. Bisher gilt das Verbot schon an einigen großen Bahnhöfen. Jetzt soll es bundesweit gelten. Ziel ist, die Bahnhöfe sicherer und sauberer zu machen. Wer trotzdem mit einer offenen Flasche erwischt wird, muss mit einem Platzverweis rechnen. Ausgenommen von der Regelung bleiben Restaurants und Shops mit Ausschank sowie verschlossene Flaschen im Gepäck.
2: Deutschen Ermittlern ist zusammen mit US-amerikanischen Behörden ein Schlag gegen Phishing-Betrüger gelungen. Der Kopf hinter der Gruppierung Kratos wurde festgenommen und hunderte Server wurden lahmgelegt. Kratos hatte ein System an andere Cyberkriminelle vermietet, um Phishing-Websites zu erstellen und Daten abzugreifen. Für Menschen mit Rollstuhl, Rollator oder Kinderwagen bleiben Bus und Bahn in Deutschland oft eine echte Herausforderung. Das zeigt eine neue ADAC-Auswertung. Lisa Schwarzkopf.
4: Häufig halten Bus und Bahnen nicht passend an der Haltestelle, also fahren zum Beispiel ein Stückchen zu weit oder halten zu weit von der Bordsteinkante weg. Dadurch wird es für viele beim Einsteigen schwer. Auch für Sehbehinderte fehlen vielerorts Orientierungshilfen. Der ADAC fordert deshalb, den Ausbau barrierefreier Haltestellen schneller voranzutreiben. Sitzmöglichkeiten gibt es demnach erfreulicherweise an nahezu allen Haltestellen.
2: In Deutschland gibt es so viele Störche wie noch nie. Der NABU hat mehr als 15.000 Brutpaare gezählt. Vor ein paar Jahrzehnten waren die Tiere in vielen Regionen fast verschwunden. Dank Schutzmaßnahmen haben sie sich jetzt wieder stark erholt. Besonders viele Weißstörche gibt es in Niedersachsen. Rodri und Cucurella tanzen, Lamine Jamal rappt. Vor rund 2 Millionen Fans haben Spaniens Fußball-Weltmeister in Madrid ihren Titel gefeiert. Die Spieler sind samt WM-Pokal mit einem offenen Bus durch die Hauptstadt gefahren. Zuvor stand noch ein Höflichkeitsbesuch unter anderem beim König an.
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5: Mit KI-Support. Wolkig ist es heute Morgen vor allem im Osten und in der Mitte, sonst zeigt sich schon öfter die Sonne. Später bleibt es da weiter ziemlich grau. Dazu kann am Nachmittag vereinzelt mal ein kurzer Schauer runterkommen. Die Höchstwerte liegen bei 18 bis 26 Grad. Morgen hängen bis zur Mainlinie viele Wolken und es regnet immer mal wieder. Im Süden bleibt's meist sonnig, maximal bis 29 Grad.

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0: The Arms Brothers sangen Melody d'Amour. Kennen wir aus dem Deutschen auch. Wer hat das Ding in Deutsch geschmettert? Katharina Valente. Na klar, in Deutsch. Richtig. Das war übrigens der Opener der zweiten Stunde meiner Sendung.
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0: Dienstag ist heute. Dienstag, der 21. Juli 2026. Ihr hört die Sendung Der Morgen mit Gernot. Und die gibt's montags bis freitags von 6 bis 9 Uhr live und unlive von 3 Uhr in der Nacht bis 6 Uhr an. Immer die Wiederholung vom Vortag. Zur vollen Stunde. In der Sendestunde gibt's Nachrichten, Sport und Wetterbericht, wie sie's gehört. Dann in der 20. Sendeminute den kleinen Beitrag, den ich immer so verspreche, um halb dann die Wetteraussichten, genau, und 10 nach halb gucken wir, wer heute Geburtstag hat. Des Weiteren habe ich so gegen halb ungefähr, gleich nach dem Wetter, habe ich noch eine kleine musikalische Überraschung, die leider einen traurigen Anlass hat. Trotzdem, nette Sache. Na, lasst euch überraschen. Jetzt erstmal nach den Arms Brothers Melody d'Amour gibt es wie immer den Fairness-Filter, der bei mir scharf geschaltet ist. Und das bedeutet, ich spiele immer einen deutschsprachig gesungenen, gefolgt von einem nicht deutschsprachig gesungenen Titel. Somit hören wir jetzt was Deutsches. Und zwar von Gerd Böttcher. Der singt die deutsche Fassung von Pretty Woman, dem Roy Orbison Millionseller, hätte ich beinahe gesagt. 7:08, 8 Minuten nach 7. Da ist er und ich freue mich, dass ihr da seid. Danke fürs Einschalten.

0: Genau, Pretty Woman im Original von Roy Orbison, viel kopiert von anderen und hier in der deutschen Fassung mit Gerd Böttcher. Pretty Woman, 7:11, 8:04. Was gibt's jetzt? Aha, guck an, Nick Kershaw. I won't let the sun go down on me. Bitteschön.
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0: Nick Kershaw hier in der Sendung Der Morgen mit Gernot. I want Let the Sun Go Down on Me um 7 Uhr und 15 Minuten. Viertel nach 7 oder auch Viertel 8 genannt. So ist es. Der Bruder von Ibo, der hat den Titel gesungen My Black Lady. Cäsar, ne, nannte er sich. Ne? Man hört das auch, man denkt immer, das war Ibo. Nee, nee, war sein Bruder. Cäsar, My Black Lady. Wir hören jetzt die deutsche Fassung. Na klar, es handelt sich um den Titel Die schwarze Rose, ne, von unvergessenen Ibo. Hören wir gleich in wenigen Sekunden.
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0: Ibo mit der schwarzen Rose wird heute noch sehr, sehr gerne in Partys oder bei Partys gespielt, als tanzbare Nummer im flotten Disco Fox. So soll's sein. 7 Uhr und 20 Minuten haben wir's. Das ist genau der richtige Moment für unseren kleinen Beitrag, den ich immer verspreche. Und dann gibt's, wo man eigentlich gar nicht mehr viel sagen muss, ne? Frank Farian, sein Vorzeigeprojekt, ja, nicht nur Milli Vanilli und viele, viele andere Sachen, sondern das, was man am meisten kennt, na klar, Boney M. und Kalimba de Luna. Aber erst der Beitrag.
1: Money for nothing. Vor einem Geldautomat an einer niederländischen Bank in Osterhout bildete sich in dieser Woche eine lange Schlange. Denn wer dort 25 Euro ziehen wollte, bekam einen 100er. Wie der niederländische Rundfunk am Donnerstag berichtete, verbreitete sich die Nachricht schnell im ganzen Ort. Was zu einem geschäftigen Kommen und Gehen vor dem Automaten führte. Allerdings, die Geldmaschine hatte nicht jeden zufriedenstellen können. Wer 100 Euro eintippte, bekam nur 25.
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0: Liz, Michel und ihre Mädels, beziehungsweise ihrem eigenen Typen da, Mann. Ich hätte gedacht, die Mann, aber es geht ja nicht, es ist nur einer dabei gewesen. Ne? Ja, Boni M. Kalimba, De Luna um 7 Uhr und 25 Minuten, 5 Minuten vor halb 8. Ihr Lieben, der ein oder andere sitzt ja morgens jetzt hier so, während er mir so zuhört, da, zuhören muss, zwangs zuhören muss. Hey, man kann auch umschalten, anderen Sender nehmen, ne? Aber andere werden dazu genötigt, zuzuhören, ne? Die sitzen dann jetzt durchaus beim Frühstück, na, und jeder isst ja morgens anders Frühstück. Der eine macht sich ein Müsli fertig, schüttet ein bisschen Milch drüber oder wie auch immer, Haferflocken oder was es alles so morgens gibt. Denn eine dunkle Stulle, der Berliner sagt ja Stulle dazu, war, oder eben von mir aus auch eine Schnitte, ja. Oder eben da auch die berühmten Brötchen oder der Ossi sagt eine Schrippe. So, und jetzt, pass auf, jetzt kommen wir zum Geheimnis des richtigen Aufschneidens von so einer Schrippe. Denn, wenn man im Hotel ist zum Beispiel, da liegt dann der Brötchenkorb, ne, mit verschiedenen, die da so sind, und dann bei liegt ein riesengroßes, langes Messer. Was denkt ihr, wofür das da ist? Das Messer ist dafür da, ist klar, wenn es nicht geschmeckt hat, den Kellner bzw. den Chef dann zu erstechen, ist klar. Nee, das Ding ist zum Brötchen aufschneiden. Und jetzt ratet mal, warum das Ding so tierisch lang ist für das kleine Brötchen. Ich sag's euch. Wenn ihr mit diesem langen Brötchen das Messer aufschneidet, werden beide Hälften glatt und sauber durchgeschnitten. Die Schnittflächen sind absolut glatt und sind super beschmierbar mit, was weiß ich, Marmelade, Butter, Schmiere etc., wie auch immer, von mir aus auch irgendwelche Leberwurst, egal. Jedenfalls kann man die sauber und glatt dann beschmieren. Und dann gibt es Experten, die nehmen sich ein viel zu kurzes Messer, so ein Küchenschälmesser, was nicht mal halb so lang ist wie das Brötchen selber, und stochern dann drehender Bewegung des Brötchens so um die eigene Achse, machen das Ding auf und was passiert? Die Hälfte des Inlets, des Teiges, fällt raus. Und dann kicken sie sich diese Vulkanlöcher, diese Tiefen an und wundern sich, dass sie die beiden Hälften nicht beschmiert kriegen.
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0: Die Moonbeats hören wir jetzt. So süße Schuh. Küsschen, liebe G aus dem Märkisch-Oderland.
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0: Ach, was schön. Die Moonbeats. Ups, so süße Schuhe. Da fiel hinten noch eine Gitarre runter oder irgendwas. Ja, habe ich gar nicht mitgekriegt. Doch, da war noch so ein kleiner Stick hinten mit dran. Mensch, welche habe ich da noch vergessen? Eben beim Tipps geben fürs Brötchenaufschneiden habe ich ja eine Fraktion vergessen. Es gibt natürlich die Fraktion der Brötchenaufschneider. Die nehmen ein viel zu stumpfes Messer, nämlich das zum Schmieren. Ne? Und stochern dann seitwärts entlang dem Brötchen, drehen es mit der Hand dabei, klappen das auf und dann entsteht ja dieser riesen Wulst da drinne. Die machen das mit Absicht. Warum? Ich sag's euch. Die nehmen dann elegant und genüsslich dieser Brocken, der da drin entstanden ist, auf der einen Hälfte der Brötchen und schieben sich das Ding in die Gusche und freuen sich darüber, den Teig schon vorher zu naschen. Ja, das sind Weisheiten, die das Leben schreibt. Richtig, hier seid ihr richtig in der Sendung der Morgen mit Gernot. 7:31, eine Minute nach 7:30. Wir hören den versprochenen Wetterbericht bzw. die Wetteraussichten, ein paar Verbrauchertipps und dann habe ich eine schöne Nummer, die leider einen traurigen Anlass hat. Ihr wisst ja, ich habe es vor einer Stunde schon erzählt, Kevin Keegan, ja, der berühmte Fußballspieler, ne, der also durchaus auch im HSV dort Meisterschaften gewonnen hat, der ist gestern von uns gegangen im Alter von 75 Jahren. Vor einer Stunde habe ich schon seinen berühmten Titel gespielt, der sich dann nennt Heat Over Heels in Love. Ne? Diese Single hat auch noch eine B-Seite geschrieben von Chris Norman. Und dem Schlagzeuger von Smokey, ne? Der heißt Move On Down. Ich habe den Titel tatsächlich noch nie gehört. Aber ich habe ihn rausgesucht. In meinem großen Repertoire, in meinem großen Musikarchiv. Und den hören wir dann nach dem Wetterbericht.
1: Mit KI-Support. Wolkig ist es heute Morgen vor allem im Osten und in der Mitte, sonst zeigt sich schon öfter die Sonne. Später bleibt es da weiter ziemlich grau. Dazu kann am Nachmittag vereinzelt mal ein kurzer Schauer runterkommen. Die Höchstwerte liegen bei 18 bis 26 Grad. Morgen hängen bis zur Mainlinie viele Wolken und es regnet immer mal wieder. Im Süden bleibt es meist sonnig, maximal bis 29 Grad.

0: Aus der Feder von Chris Norman und dem Schlagzeuger von der Formation Smokey. Wie hieß der eigentlich? Warte, ich überlege gerade. Stings, Bums, Ding. Pete Spencer. Die beiden haben ihm diese Single auf den Leib geschrieben. Die eine Seite hieß Heat Over Hills in Love und die andere, wie eben gehört, Move On Down. Ja, zugegeben, Musik ist eine Geschmackssache. Ich muss sagen, diese rocklastige Geschichte ist nicht so unbedingt mein Ding, aber ich wollte euch den mal nicht vorenthalten. Diese Single von der großen Fußballlegende Kevin Keegan, der gestern im Alter von 75 Jahren von uns gegangen ist. Na genau. Ja, ich denke, die A-Seite liegt mir mehr und weil wir die so gut kennen können, ja, hören wir die uns jetzt an. Aber nicht von Kevin Keegan, sondern diesmal in der deutschen Variante mit Chris Roberts, Hals über Kopf verliebt. Aus der Feder von, keinem geringeren als Ralf Siegel. Na bitte.
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0: 37 haben wir es. 7:37 Uhr. 7 Minuten nach 7:30.

Na, dann gucken wir mal, wer denn heute so der Linie ist, der deinen Purzeltag feiert. Genau, heute am 21. Juli haben oder hätten Geburtstag gehabt folgende interessante Persönlichkeiten. Jens Weißflog, und der flog tatsächlich im wahrsten Sinne des Wortes. Der ehemalige deutsche Skispringer und Olympiasieger und auch Weltmeister. Heute feiert er seinen 62. Geburtstag. Dann Robbie Williams, ja, der US-amerikanische Schauspieler und Oscar-Preisträger, 1951 geboren, der hätte heute auch Geburtstag gehabt. Des Weiteren dürfen wir nicht vergessen, ein guter, ja, da war es noch ein guter, muss ich mal tatsächlich sagen, das aus meinem Munde, ne? Ein guter CDU-Politiker, Norbert Blüm, ja, leider ist er 2020 im sehr schönen Alter von 84 Jahren verstorben, aber er hätte heute Geburtstag gehabt, 1935 geboren. Ernest Hemingway, ja, der US-amerikanische amerikanische Schriftsteller und Literatur-Nobelpreisträger, 1899 geboren. Noch einen Schriftsteller haben wir in der Kategorie Hans Fallada, ja, 1893 geboren, hätte auch heute Geburtstag gehabt. Und musikalischerseits der britisch-zyproidische, ich stolper da schon, letzte Stunde bin ich auch schon drüber gestolpert. Wie spricht man das aus? Zypriotischer, das geht doch mit dir gerne. Du musst nur langsam sprechen, siehste. Sänger und Songwriter. Cat Stevens, heute 78 Jahre alt geworden. Herzlichen Glückwunsch auch allen anderen Geburtstagskindern des Tages. Und na klar, hören wir ihn jetzt mit seinem berühmtesten Titel, Morning Has Broken. Na bitteschön.

0: Cat Stevens, Geburtstagskind des Tages, Morning is Broken, um 7 Uhr und 46 Minuten, eine Minute nach dreiviertel acht haben wir es in der Zwischenzeit schon. Jetzt hören wir, hier kommt Kurt. Na, nicht ganz, ne? Kurt kommt ja erst dann nachher um 8:30, da ist er dann zu Gange mit den Daten, die er mir liefert, als Wetterfrosch verkleidet, aber hier ist ein anderer Kurt gemeint, nämlich der vom Urgestein aus Berlin und der Ulknudel Frank Zander. Und er singt, hier kommt Kurt. Genau, der Rest ist Legende, wie wir wissen. Hören wir gleich, in wenigen Sekunden geht's los.
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0: bekommt ihr.
1: 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Ja, ja, in gut 35 Minuten, da haben wir die Daten vom Wetterforsch-Code aus Berlin-Tegel. Genau. Die Formation kann man nicht sagen, sondern die Entstehungsgeschichte von der nächsten Formation, Stars on 45, ist in den Niederlanden begründet. Da kommt der Spaß her, aus einem Studio in den Niederlanden, in den Ende der 70er ging das los und Anfang der 80er dann mächtig verbreitet, Stars on 45 mit verschiedenen Interpreten und auch Mischungen. Ne? Hier hören wir mal More Stars, ja, dem Abba-Titeln ist das Ding gewidmet. 7 Uhr und 52 Minuten, 8 Minuten vor 8. 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

0: Es gibt ja mehrere CDs von Stars on 45. Ich glaube, ich habe auch 4 oder 5 Stück davon mit verschiedensten Medleys in dieser gleichen Machart. Aber sehr, sehr schön, ne? Durchaus. Wir haben es 7 Uhr und 56 Minuten. 4 Minuten trennen uns noch vor der 8 Uhr Marke und den Nachrichten, Sport und Wetterbericht in kompakter Variante. Danach gibt es die dritte und letzte Stunde, auf die ich mich freue, sie mit euch verbringen zu können. Bis ran an die solchen haben wir noch Musik. 1, 2, 3, 4. Ich wünsche mir eine kleine Miezekatze und sowas alles. Ja, ja, ja. Wumms gesagt, ne? Wumm und Wendelin, ja, die beiden Zeichentrickfiguren von Wim Tölke, seiner riesen Sonnabend-Abend-Show. Siehste, ja, die es da immer gab. Das ziehen wir uns noch rein und dann bis gleich, ihr Lieben. Schön dranbleiben.
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2: Im Studio Holger Dilk. Die Deutsche Bahn plant weitere Maßnahmen, damit Bahnhöfe sauberer und sicherer sind. Das Trinken von Alkohol an allen 5.400 deutschen Bahnhöfen soll verboten werden. Das hat Bahnchefin Palla in der Bild-Zeitung angekündigt. Ab spätestens Mitte Oktober soll es demnach soweit sein. Wer dann auf Bahnsteigen oder in den Hallen trinkt, muss mit einem Platzverweis rechnen. Ausgenommen von der Regelung bleiben Restaurants und Shops mit Ausschank sowie verschlossene Flaschen im Gepäck. Die Deutschlandpläne des italienischen Zugunternehmens Italo werden konkreter. Der Konzern hat jetzt knapp 30 Schnellzüge im Wert von 3 Milliarden Euro bei Siemens bestellt. Italo will der Deutschen Bahn ab 2028 Konkurrenz machen. Es geht unter anderem um die Fernverkehrsstrecke München-Berlin-Hamburg. Rund 1,9 Millionen Familien in Deutschland wären betroffen, wenn der Kindersofortzuschlag gestrichen wird. Das zeigt die Antwort der Bundesregierung auf eine Anfrage der Linken. Der Sofortzuschlag geht an Kinder, Jugendliche und junge Erwachsene in Familien mit sehr geringem Einkommen. Die schwarz-rote Koalition begründet die Streichung mit Sparzwängen. Die Linke kritisiert das scharf. Sie findet es inakzeptabel, dass bei Kindern hart gekürzt wird, Milliardäre und Millionäre aber kaum mehr belastet werden. Die Angriffe zwischen USA und Iran gehen weiter. Washington will Teheran daran hindern, wieder Schiffe in der Straße von Hormuz anzugreifen. US-Präsident Trump drohte außerdem mit Rache für getötete US-Soldaten. Die iranische Armee meldet unterdessen weitere Angriffe auf US-Verbündete in der Region. Rodri und Cucurella tanzen, Lamine Jamal rappt. Vor rund 2 Millionen Fans auf den Straßen haben Spaniens Fußballweltmeister in Madrid ihren Titel gefeiert. Finn Riebesel Freundlieb.
3: Sie können nicht nur Weltklasse-Fußball spielen, auch beim Feiern sind die Spanier ganz vorne dabei. Die frischgebackenen Weltmeister sind mit einem offenen Doppeldeckerbus, auf dem Reyes del Mundo, Könige der Welt steht, durch die Hauptstadt gefahren und haben den goldenen WM-Pokal präsentiert. Nach dem 1:0-Finalsieg gegen Argentinien war das Team am Nachmittag in Madrid gelandet. Erst standen noch Höflichkeitsbesuche bei König Felipe und Ministerpräsident Sanchez an, danach gab es kein Halten mehr.
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4: Mit KI-Support. Wolkig ist es heute Morgen vor allem im Osten und in der Mitte. Sonst zeigt sich schon öfter die Sonne. Später bleibt es da weiter ziemlich grau. Dazu kann am Nachmittag vereinzelt mal ein kurzer Schauer runterkommen. Die Höchstwerte liegen bei 18 bis 26 Grad. Morgen hängen bis zur Mainlinie viele Wolken und es regnet immer mal wieder. Im Süden bleibt es meist sonnig, maximal bis 29 Grad.

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0: Der King of Rock and Roll, Mr. Elvis Presley mit Blues & Shoes, machte tatsächlich den Opener der dritten Stunde meiner Sendung
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0: Dienstag ist heute. Dienstag, der 21.07., der 21. Juli 2026. Ihr hört die Sendung Der Morgen mit Gernot, dies Montags bis Freitags live gibt von 6 bis 9 und unlive von 3 Uhr in der Nacht bis 6 Uhr an, immer die Wiederholung vom Vortag. Meine Sendestunde ist strukturiert, strikt und fest, strategisch festgelegt, ne? Ist klar, von dem Fachmann, der hinter den beiden Mikrofonen sitzt. Ne? Zur vollen Stunde hören wir Nachrichten, Sport und Wetterbericht in kompakter Variante. In der 20. Sendeminute ein kleiner Beitrag. Dann um halb die Wetteraussichten und auch Wetterinformationen mit Kurt seinen Daten, dem Wetterfrosch aus Berlin-Tegel. Und 10 nach halb gucken wir, wer heute Geburtstag hat. Musikalischerseits, wie immer, seid ihr ja gewohnt, Fairness-Filter-mäßig, na, immer ein deutschsprachig gesungener, gefolgt von einem nicht deutschsprachig gesungenen Titel, dazwischen die aktuelle Uhrzeit und zack ist der Drops so gut wie lutscht. 8 Uhr haben wir es und 7 Minuten, ja, 8 Uhr und 7. Nach Elvis in Englisch gibt's was Deutsches und zwar die deutsche Variante vom Song hier von Sam the Shame, ne? Woolly Bully. Und das Ding in Deutsch von Boy Berger. Na, bitteschön. Ich stell mich vor und dann singt der Boy.
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0: Wulli Wulle mit Boy Berger um 8 Uhr und 10 Minuten. 10 Minuten nach 8 haben wir es in der Zwischenzeit. John Oates und Daryl Hall. Die beiden nennen sich auch Hall and Oates kurz und besingen jetzt den Family Man. Ah, genau, ich habe nachher auch noch ein trauriges Ereignis euch mitzuteilen, die es noch nicht gehört haben in den letzten vergangenen beiden Stunden. Lasst euch überraschen, wem es betrifft. Jetzt erstmal der Family Man mit Hall and Oates.
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0: Der Family Man mit Holland Oates um 8:14 in der Zwischenzeit, eine Minute vor 8:45 haben wir es. Die Grande Dame des französischen Chansons, Mireille Mathieu, wie ihr wisst, die tourt gerade, ihre Abschiedstournee, die führt sie gerade aus, die hören wir jetzt. Ich habe den sehr, sehr gerne, diesen Mega-Weltstar im Programm, wie wir ja wissen. Jetzt hören wir Via Columbia Bianca. Vielleicht nicht ganz so oft gespielt, der ein oder andere wird ihn gar nicht kennen, ist aber nicht so schlimm. Es geht an der Stelle eher um diese hervorragende Stimme und die Gesangsdarbietung. Und das hat sie drauf. Das kann man ihr definitiv nicht verneinen. Ne? Da ist er. In wenigen Sekunden geht's los.
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0: Und, hat sie es drauf oder hat sie es drauf? Na klar, Via Columbia, Columbia Bianca, der Spatz aus Avignon. Genau, Mireille Mathieu, das ist ihr liebevoller Beiname. Die Grande Dame des französischen Chansons. 8:20 Uhr haben wir es, ganz genau 10 Minuten vor 8:30. Jetzt gibt es den versprochenen Beitrag und anschließend eine flotte, rocklastige Nummer mit Susi Quattro. If you can't give me love, nur bitte.
1: Schottlands Naturschützer sorgen sich um das Ungeheuer von Loch Ness. 2 Monate vor einer neuen Suche nach dem legendären Monster hat der schottische Naturschutzbund einen Verhaltenskodex für Nessie-Jäger erlassen. Danach darf das Ungeheuer nicht mit Ködern gelockt werden. Außerdem dürfen die Jäger ihre Netze nur durch seichtes Wasser ziehen, damit Nessie und andere Tiere nicht unbemerkt in den Maschen ersticken. Und das Wichtigste, wer das Ungeheuer fängt, muss es sofort wieder freilassen.
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0: Rockröhre Susi Quattro, If You Can't Give Me Love in Englisch, Bernhard Brink und auch die Moonbeats haben eine deutsche Fassung rausgebracht, allerdings mit verschiedenen deutschen Texten. Ja, bei den Moonbeats hieß das Ding Ich will endlich mehr und beim Bernhard Brink Alles braucht seine Zeit. Guck an. Ihr Lieben, jetzt haben wir noch einen Titel, bis ran an die Wetternachrichten, ne? Beziehungsweise den Wetterbericht. Und zwar erstmal die Uhrzeit. Die Uhrzeit, 8 Uhr und 25 Minuten, 5 Minuten vor 8:30. Wir nehmen den Udo Lindenberg, du knallst in mein Leben. Weia, muss man den Knall vorher hören? Manchmal heißt es dort, hast du die Knall nie gehört? Ja.
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0: Udo Lindenberg, du knallst in mein Leben um 8 Uhr und 29 Minuten, eine Minute vor halb neun. Ihr Lieben, wir hören jetzt, die künstlichen, die klauen wir jetzt wieder. Ich werde das wieder selber vorlesen, genau. Warte mal, die nehmen wir hier weg, zack, bupp, live is live, weg sind sie. Also hören wir jetzt gleich die Wetteraussichten mit mir persönlich. Guck an, ja, geht. Und zuvor, da werde ich euch die aktuellen Daten vom Wetterfrosch Kurt vorlesen. Und wenn ich damit durch bin, gibt es Rod Stewart und Young Turks. Aber zuvor gucken wir mal. Nimm ich mir das Handy und gucke, was denn der liebe Kurt mir so vorungt. Ne? Und zwar geht los. Erst die aktuellen Temperaturen in alphabetischer Reihenfolge unserer 16 Landeshauptstädte. Na, Berlin 15 Grad wechselnd bewölkt, Bremen 14 Grad und sonnig, in Dresden 15 Grad heiter, Düsseldorf meldet 14 Grad und bewölkt, in Erfurt 14 Grad bewölkt, Hamburg 15 Grad und sonnig, Hannover 14 Grad heiter, in Kiel 15 Grad sonnig, Magdeburg 16 Grad sonnig, in Mainz 16 Grad ebenfalls sonnig dort, in München 14 Grad wechselnd bewölkt, Potsdam hat 15 Grad wechselnd bewölkt, Saarbrücken 14 Grad und sonnig, Schwerin 16 Grad sonnig, Stuttgart 15 Grad sonnig, in Wiesbaden 16 Grad und dort auch sonnig. Und die Aussichten als solches machen wir auch ein bisschen größer. Ne? Ich bin ja schon ein bisschen älter, darf ich mir das auch ein bisschen aufzoomen. Dafür ist ja die Funktion da am Handy. Ne? Geht los. Die wichtigsten Punkte. Haha, guck an. Vielerorts scheint die Sonne, zeitweise ziehen Wolken durch. Die Höchsttemperaturen liegen meist zwischen 20 und 27 Grad. Im Norden etwas kühler, im Süden und Südwesten etwas wärmer. Im Nordosten sowie an den Küsten sind örtlich leichte Schauer möglich, während es in weiten Teilen der Landesmitte und des Südens überwiegend trocken bleibt. An der Nordsee weht zeitweise ein frischer bis böiger Nordwestwind. Siehst du, ich sag's immer wieder, ich bin besser wie die KI. Kriegt eine KI niemals so ausdrucksvoll hin. Auf keinen Fall. Übt mal schön, ihr lieben KI-Freunde. Und nun, wie alles besprochen.
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0: Rod Stewart, Young Tucks, hier in der Sendung Der Morgen mit Kernot um 8 Uhr und 37 Minuten. Ein paar Sekündchen fehlen noch, dann haben wir es 7 Minuten nach 8:30. Einen schnuckligen Song haben wir noch, bis ran an dies Reinschauen, wer heute Geburtstag hat. Ne? Andrea Berg singt Die geheimen Träumer. Aha, was es damit auf sich hat, hören wir jetzt gleich. Und dann gucken wir, wie eben schon erwähnt, auf die Geburtstagskinder des Tages.
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Na, dann gucken wir doch mal, wer heute Geburtstag hat am 21. Juli oder Geburtstag hätte. Ja, gibt's ja auch viele, die rein biologisch nicht mehr da sind auf der Welt. Logisch, ist klar. Trotzdem erinnert man sich gerne an den ein oder anderen Bekannten. Jens Weißflog, der flog tatsächlich im wahrsten Sinne des Wortes weit. Ehemaliger deutscher Skispringer und Olympiasieger und Weltmeister. 62 Jahre wird er heute. Der Jens Weißflog. Robbie Williams, US-amerikanischer Schauspieler und Oscar-Preisträger, hat ebenfalls heute oder hätte vielmehr an der Stelle Geburtstag gehabt, 1951 geboren. Des Weiteren haben wir noch den CDU-Politiker, den Norbert Blüm. Ja, da war die CDU-Politik noch was richtig Gutes. 1935 geboren, ist allerdings im Jahr 2020 im Alter von 84 Jahren verstorben. Wen haben wir noch? Ernest Hemingway, der US-amerikanische Schriftsteller und Literatur-Nobelpreisträger. 1899 geboren. Und des Weiteren Hans Fallada, der deutsche Schriftsteller, 1893 geboren. Und ganz zum Schluss Cat Stevens, der britisch-zypriotische Sänger und Songwriter. Der genießt heute seinen 78. Geburtstag. Herzlichen Glückwunsch auch allen anderen Geburtstagskindern des Tages. Und wir hören ihn jetzt mit Morning Has Broken. Ich denke, es ist durchaus sein bekanntester Song.

0: Übrigens, diese Melodie, die hat die Dingens, wer ist denn Dingens? Die Michelle als Weihnachtstitel auch genommen. Ne? Denke ich an Weihnacht. Ne? Also diese Melodie genommen und einen deutschen Text drauf gesungen. Und außerdem gibt es das noch von der Formation Wormser, ne? Morgens gebrochen. Auch als deutsche Cover-Variante. Cat Stevens, Geburtstagskind des Tages. Morning has broken hier in der Sendung der Morgen mit Gernot. 8 Uhr und gleich 46 Minuten. Eine Minute nach 8:45. Der Titel Capri-Fischer, ja, im Original eigentlich 1949, kann auch durchaus ein bisschen früher noch gewesen sein. Aber da ist es mir bekannt, von Rudi Schurige gesungen. Ne? Den hören wir uns jetzt an, aber nicht von ihm, sondern in einer Neuaufnahme und relativ ja, ins Poppige gestaltet. Ne? Etwas flotter gesungen von Meister des deutschen Schlagers Gigi Anderson. Die Capri-Fischer. Na bitteschön.
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0: Der Titel ist älter wie der Sänger eben. Erheblich älter, ne? Die Capri-Fischer. Aber ich muss sagen, der Meister des deutschen Schlagers, Gigi Anderson, hat sich richtig gut geschlagen mit der Nummer und ihn in einem modernen, ja, wir wissen ja, Disco-Fox-Rhythmus hineingetan. Und ich denke mal, das kann man gelten lassen. Oh, ja, ja, angenehm. Und wir wissen ja, er hat seit Jahrzehnten drauf. 8 Uhr haben wir es und naja, gleich 52 Minuten, 8 Minuten vor 9. Jetzt möchte ich nochmal erinnern an den Tod von Kevin Keegan. Gestern ist er von uns gegangen im Alter von 75 Jahren. Ihr wisst, eine Fußballlegende in den 70er Jahren, selbst mit dem HSV ist er in die Meisterschaft gegangen. Ne? Auch in Liverpool, ne? Da war er auch zugange gewesen. Und jetzt kommt das Besondere an ihm, er hat auch gesungen, ja? Und kein geringerer als Chris Norman mit der Formation Smokey beziehungsweise in Zusammenarbeit mit dem Schlagzeuger von der legendären Band Pete Spencer haben sie in einem Titel, eine Single sogar, eine ganze, auf den Leib geschrieben. Und wir hören nochmal die A-Seite, die also durchaus dem einen oder anderen bekannt sein könnte. Ne? Heat Over Heels in Love. Bitteschön.
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0: Eigentlich wollte Chris Norman den Song selber singen, und zwar im Duett mit Susi Quattro, aber die war nicht interessiert. Ich denke mal, es wäre ein schönes Duett geworden, mit Sicherheit. Ne? Hier in Erinnerung an Kevin Keegan, der gestern im Alter von 75 Jahren von uns gegangen ist. Heat over Heels ist richtig. In Love. Ihr Lieben, wir haben es 8 Uhr und 56 Minuten, 4 Minuten vor 9. Ich wünsche euch jetzt viel, viel Spaß und gute Unterhaltung mit den nachfolgenden Sendungen. Wir hören uns morgen früh um 6 Uhr wieder, wenn es heißt Der Morgen mit Gernot. Ansonsten, wer es nicht erwarten kann, ab 3 Uhr schon die Wiederholungssendung. Bis ran! An die Trennung hätte ich jetzt beinahe gesagt, hören wir noch Graham Bonney und 99,9%. Ich darf mich jetzt verabschieden, habe die Ehre oder so ähnlich, ne, sagt Stefan Bross immer. Ne. Ich mache wie immer die zünftige Verabschiedung meinerseits, und die geht so. Diene nach links, diene nach rechts. Tschüss, tschüss ihr Lieben, macht's Schmugge. Euer Gernot aus dem wunderschönen, immer sonnendurchfluteten Märkisch-Oderland. Und wenn sie draußen nicht scheint, bei mir im Herzen scheint die Sonne immer. Euch einen schönen Tag. Bis morgen früh um 6. Tschüssi, ihr Lieben.
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2: Im Studio Holger Dilk. Der Deutsche Ethikrat begrüßt eine offene Debatte über Leihmutterschaften. In Deutschland ist sie zwar verboten, sollte sich das irgendwann ändern, dann nach Ansicht des Ethikrates nur mit klaren Regeln. Die Debatte war zuletzt durch Jens Spahns Vaterschaft dank einer US-Leihmutter neu entfacht worden. Der Ethikrat-Vorsitzende Helmut Frister sagt im Ersten, wir verschieben das Problem ins Ausland.
3: Wir schützen dann zwar unsere potenziellen Leihmütter, aber nicht die im Ausland. Da haben wir dann gar keinen Einfluss, in welcher Art und Weise das abläuft.
2: Der Staat nimmt deutlich weniger Tabaksteuer ein. Im ersten Halbjahr waren es laut Bundesfinanzministerium knapp 7 Milliarden Euro. Das sind rund 15% weniger als im Vorjahreszeitraum. Trotz höherer Steuern rechnet der Bund auch fürs Gesamtjahr mit einem Minus. Das geplante Alkoholverbot an Bahnhöfen ab Oktober sorgt für Diskussionen. Kritik kommt etwa von der Bundesarbeitsgemeinschaft Wohnungsloser und der Linken. Finn Riebesel-Freundlieb.
4: Für viele suchtkranke Obdachlose seien Bahnhöfe einer der wenigen geschützten Aufenthaltsorte, sagte der Vize der BAW Kraus dem Redaktionsnetzwerk Deutschland. Der rechtspolitische Sprecher der Linken, Hoss, meint in der Zeitung Welt, die Bahn schiebe die Verantwortung auf ihr Personal ab, das die neuen Regeln kontrollieren müsse. Probleme bei der Kontrolle sieht auch die Gewerkschaft der Polizei. Der Drogenbeauftragte der Bundesregierung, Streeck, begrüßt die Pläne und spricht in der Rheinischen Post von einem Gewinn für alle.
2: Der mutmaßliche Todesschütze von Stade ist tot. Laut niedersächsischem Justizministerium beging der Mann im Gefängnis Suizid. Hinweise auf ein Fremdverschulden gibt es nicht. Er wurde verdächtigt, 6 Menschen in einer Jugendhilfeeinrichtung in Stade erschossen zu haben. Hintergrund war wohl ein Sorgerechtsstreit. Frankreich hat als erstes EU-Land ein Social-Media-Verbot für unter 15-Jährige beschlossen. Nach dem Senat hat am Abend auch die Nationalversammlung in Paris für das Gesetz gestimmt. Das Ganze gilt für neue Konten ab dem 1. September. Ziel ist es, Kinder und Jugendliche zum Beispiel vor Cybermobbing zu schützen.
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5: Mit KI-Support. Wolkig geht's in den Morgen und von Norden schieben sich heute dickere Wolken rein. Bis etwa zur Mainlinie regnet's immer mal wieder, später wird das eher zu Schauern. Vereinzelt sind auch Gewitter drin. Dazu steigen die Höchstwerte auf 20 bis 26 Grad. Morgen geht's mit Sonne und Wolken weiter, ab und zu mit einem Schauer maximal 25 Grad.

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0: I'm all shook up. Der King of Rock'n'Roll machte den Opener meiner Sendung
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0: Mittwoch ist heute der Wochenteiler. Genau. Der 22. Juli 2026. Ihr hört wie immer die Sendung Der Morgen mit Gernot live montags bis freitags von 6 bis 9 Uhr und unlive von 3 Uhr in der Nacht bis 6 Uhr ran. Immer die Wiederholung vom Vortag. Zur vollen Stunde gibt's Nachrichten, Sport und Wetterbericht innerhalb der Sendestunde. Na, in der 20. Sendeminute dann haben wir einen kleinen Beitrag um halb die Wetteraussichten und 10 nach halb so circa. Gucken wir mal, wer heute Geburtstag hat. Musikalischerseits, wie immer, der Fairnessfilter ist scharf geschaltet. Genau, bedeutet, bei mir in der Sendung gibt's immer einen deutschsprachig gesungenen, gefolgt von einem nicht deutschsprachig gesungenen Titel. Dazwischen die aktuelle Uhrzeit, wohl logisch in der Morgensendung. Und wenn ihr lieb seid, kriegt ihr noch einen dämlichen Spruch dazu, den braucht ihr nicht bezahlen. Der ist völlig kostenlos und manchmal auch total umsonst. Somit haben wir es 6 Uhr und 7 Minuten, 7 nach 6. Und nach dem King of Rock'n'Roll in Englisch haben wir was Deutsches von Dorte Kollo. Ja, oder auch Dorte. Erst hat sie sich Dorte genannt und dann später Dorte Kollo, wie ihr auch möchtet. Blondes Haar am Paletot. Aha, ja, das ist verräterisch. Das ist so ähnlich wie Lippenstift am Jacket, ne? Ja, meine Herren der fremdgehenden Zunft, aufpassen. Vor allen Dingen mit den langen Haaren. Das kauft euch keiner ab, wenn man eine Glatze selber hat, ne? Moin, ihr Lieben.

0: Paleto ist also nicht irgendeine Bezeichnung für ein Genitalteil, sondern das ist definitiv, ne, ein kurzer Mantel, ne, so ein knielanger Mantel, ne, für Damen und Herren hat man damals gerne getragen. Ja, leicht, so ein leichter, ne, nicht so ein schweres Ding hier mit fettem Fell und Biber und Hirsch und sowas alles zusammengemischt. Nee, so ein ganz, ganz leichtes Ding, so eine Art Windjacke, nur bis zu den Knien runter. Oh, gerne, Leute, das üben wir jetzt nochmal. Naja, das ist jedenfalls so ein Paletto und wenn so ein Samtkragen und wenn denn da blonde Haare beim Herrn dran sind, obwohl der eine Kurzhaarfrisur hat, das ist dann schon, tja, ja, Pech für die Kuh Elsa oder so ähnlich, zumindest. Dorte Kolle und blondes Haar am Paletto. 6 Uhr und 11 Minuten haben wir's, 4 Minuten vor 6:45. Sexy Rexy ist mal dran mit seiner Andrea, aber, nicht in Deutsch. Sondern das Ding hat er auch in Niederländisch eingesungen, ja? Manche sagen auch Holländisch dazu. Das Ding ziehen wir uns jetzt ran. Rex Gildo.
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0: Andrea, der Titel von Rex Gildo, hier mal in Niederländisch gesungen. Ah, oh, nicht flott, nicht unflott, sage ich. Flott ist er, doch, der ist sehr flott. So ein Quark. Ja, ihr Lieben, ich habe gestern mal so ein bisschen gewühlt, ne, den Tag über, und habe festgestellt, Mensch, Rex Gildo hat ja über 500 Titel bei mir hier im Archiv. Die habe ich natürlich nicht alle in die Rotation getan von meinem Sender. Aber 55 Titel, tatsächlich, ne? In Deutsch und in Nicht-Deutsch. Alle so recht bekannt und recht flott. Und irgendein Bezug oder auch deutsche Cover-Varianten habe ich also in der nächsten Zeit sehr viel mit Rex Gildo zu tun. Denn der hat ja nicht nur Fiesta Mexicana gesungen, ne? Wie wir ja alle wissen. Ne? Die Rex Gildo-Fans sind dann richtig bei mir aufgefunden. Aufgehoben, ne? Aufgefunden. Alter, Gernot, was hast du bloß im Kaffee? Ja, ich sag's euch, zu wenig Weinbrand. Das wird's vermutlich sein, ne? Also lasst euch überraschen, ich habe ja schon ein paar Mal gesagt, ne, wenn euch meine Musik gefällt hier in meiner Sendung Der Morgen mit Gernot, dann könnt ihr die immer haben. Einfach bei mir auf dem Radiosender zuhören. Der Vorteil ist, das blöde hier Quatsche von mir, das ist da nicht bei. Siehste, kannst du mal sehen. Jetzt gibt's Falco mit Rock Me Amadeus und das Ganze um 6 Uhr und 16 Minuten, eine Minute nach Viertel 7.
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0: schöne Nummer, Falco und Rock Me Amadeus um 6 Uhr und 21 Minuten, 9 Minuten vor 6:30. Jetzt gibt's den Beitrag und dann ja, bitten wir so ein bisschen, eigentlich nicht, warte mal, ich guck mal. Nee, dann gibt's nur Regentropfen auf meinem Haupt. Okay, B.G. Thomas singt Raindrops Keep Falling on My Head. Das Ding werden wir demnächst auch von Rex Gildo hören. Ja, der hat das Ding tatsächlich in Deutsch eingesungen, ne? Fand ich gar nicht mal so schlecht. Ja, aus dem Film mit Butch Cassidy, ne? Und Sunday Kid. Genau. Mich stört kein Regen und kein Wind, singt der Rex Gildo das Ding. Aber den hören wir jetzt nicht, sondern das Original mit B.J. Thomas. Zuvor der Beitrag.
1: Eine Frau ist in London vom Blitz erschlagen worden, weil der Metalldraht in ihrem Büstenhalter als Leiter fungierte. Wie britische Zeitungen berichteten, hatte sich die 39-Jährige während eines Unwetters unter einem Baum im Hyde Park untergestellt. Dort wurde sie vom Blitz getroffen. Nach Angaben eines Pathologen zerschmolz der Draht im Büstenhalter der 39-Jährigen. Es sei bereits das zweite Mal, dass er eine Frau untersucht habe, die wegen Blitzeinschlages in ihrem metallischen Büstenhalter starb.
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0: B.G. Thomas, Raindrops Keep Falling on My Head. 6 Uhr und 25 Minuten, dann war es 5 Minuten vor 6:30. In den 80ern hat die Formation The Cars eine Menge Mucke von sich gegeben. Ne? Unter anderem den Titel Drive. Und ich habe bis dato echt nicht gewusst, warte mal, ich guck mal, ob das überhaupt stimmt, was ich wieder von mir sage. Ach, ich sag's dir, du. Ende der 80er war das. Okay, lassen wir da gerade mal so gelten. Ne? Anfang der 90er hat dann Howard Carpendale genau diesen Titel in Deutsch aufgenommen und nannte ihn So lacht nur eine Frau. Das Ding hören wir uns jetzt mal an. Entspannte Musik hier in der Sendung Der Morgen mit Gernot. Moin, moin, ihr Lieben, und danke fürs Einschalten.
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0: The Cars heißt die Formation und Drive und hier in der deutschen Fassung mit Howard Carpendale, so lacht nur eine Frau. 6:30 Uhr, ganz genau 6:30 haben wir es in der Zwischenzeit. Ihr hört den gut gelaunten Gernot hier an den beiden Mikrofonen mit der Sendung Der Morgen mit Gernot. Jetzt gibt's die Wetteraussichten und ein paar Verbrauchertipps schließen sich durchaus an. Dann hören wir die Beatles mit When I'm 64. Nee, so alt bin ich noch nicht. Noch nicht. Da reden wir später drüber. Aber erst das Wetter.
1: Mit KI-Support. Wolkig geht's in den Morgen und von Norden schieben sich heute dickere Wolken rein. Bis etwa zur Mainlinie regnet's immer mal wieder, später wird das eher zu Schauern. Vereinzelt sind auch Gewitter drin. Dazu steigen die Höchstwerte auf 20 bis 26 Grad. Morgen geht's mit Sonne und Wolken weiter, ab und zu mit einem Schauer maximal 25 Grad.

0: Fluss. Mehr ist da nicht. Das war's dann, ne? Gibt's übrigens auch in Deutsch. Ich überlege gerade, der Udo. Der Udo hat das Ding gesungen, ne? Wenn ich mal alt bin. Ja, genau, so singt er da, die Nummer, richtig. Jetzt gibt's eine Nummer, die kennen wir in- und auswendig. Auch ein tolles Video gibt's dazu mit viel Schaum und viel Überschwemmung auf der Bühne. Ja, das wurde auf so einer Bühne aufgenommen, das Video, bei dem großen Y, ne? Da kann man das nachgucken. Sehr lustig, ja, wer also auf einfachen Humor steht, der ist da voll und richtig beim Zuschauen. Die Rede ist von Helga Feddersen und Dieter Hallervorden und du, die Wanne ist voll. 6 Uhr und 35 Minuten, 5 Minuten nach 6:30.
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0: Olivia Newton-John und John Travolta in Englisch und hier in der deutschen, oder in einer deutschen Fassung mit Helga Feddersen und Dieter Haller von Du, die Wanne ist voll. 6:38, 8 Minuten nach 6:30 haben wir es in der Zwischenzeit schon. Jetzt gibt es eine schöne Nummer von Leroy van Dijk, ne? Walk on by, und dann gucken wir mal, wer heute so Purzeltag hat.
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0: Gucken wir mal, wer heute Geburtstag hat. Unter anderem, ne, am 22. Juli, geboren 1974, ist Franka Potente, ja, die deutsche Schauspielerin, kennen wir durchaus. Des Weiteren Ibo, der hätte heute auch Geburtstag gehabt. Ne? Wollen wir in der zweiten Stunde mal ein Titelchen von ihm spielen. 22. Juli 1961 geboren. Leider, wie wir ja wissen, ist er viel zu früh im Alter von 39 Jahren im Jahr 2000 von uns gegangen. Ne? Des Weiteren Willem Dafoe, ja, der US-amerikanische Schauspielerin. Ja. Ich sag's euch, da ist zu wenig Weinbrand bei mir drin. Ich schwör's euch. Na klar, Schauspieler natürlich, ne? Willem Dafoe, heute 71 Jahre alt. Des Weiteren, wen haben wir denn noch auf der Pfanne? Hier zum Beispiel Otto Waalkes. Ja, der wird heute 78 Jahre alt. Hören wir gleich was von. Des Weiteren gibt's noch zu erwähnen, na klar, die Grande Dame des französischen Chansons, ne? Der Megastar Mireille Mathieu, die französische Sängerin, wird heute 80 Jahre alt. Ganz, ganz, ganz, ganz großes herzlichen Glückwunsch zum Geburtstag zu ihr. Und der werde ich auch heute etwas mehr widmen. Selbstverständlich, ihr wisst ja, ich habe ja viele, viele Titel von ihr im Programm. Jetzt hören wir ein Hit-Medley von ihr. Zuvor, warte mal, einen kleinen Ausflug mit Otto. Moment, ich schieb hier noch einen rein. Warte mal, nehmen wir den. Kurzen. Haben wir hier einen kurzen? Ja, hier, pass auf, hier, der ist gut. Den nehmen wir. Ja, Life is Life. Kopieren, zack, bumm, kling, klang. Vor der Mireille Mathieu hören wir noch einen kleinen von Otto. Richtig, so einen kurzen, ne? Eine Minute. So Witzchen sind ja bekannt. Und dann hören wir ein schönes Hit-Medley von Mireille Mathieu zum Geburtstag. Für diesen riesen, mega Superstar. Mega und Superstar war wieder so doppelt gemoppelt. Aber bei ihr ist es mit Fug und Recht angebracht. Erst Otto und dann die Mireille.
1: Sie haben gerade gemerkt, was für gefährliche Wirkung Alkohol haben kann bei Menschen, aber dass auch Tiere sehr befremdlich reagieren, wenn sie unter Alkohol stehen. Davon erzählt dieses Gedicht. Seht ihn an, den Specht, trinkt er, wird ihm schlecht. Schau, wie sich sein Blick verschleiert, wenn er in die Löcher reiert. Oder seht sie an, die Meise, trinkt sie, baut sie Scheiße. Da schon rauscht ihr drittes Ei wieder voll am Nest vorbei. Oder seht ihn an, den Biber, trinkt er, wird er lieber, doch mit seinem flachen Schwanz misslingt die Paarung voll und ganz. Oder seht ihn an, den Schimmel, ach nee, das lassen wir lieber. Ach, sind wir jetzt auf dem Niveau angelangt? Das passt mir ganz gut.

0: In Stunden gibt es noch ein bisschen mehr von Mireille Mathieu, ne? Ist ja klar, logisch. Da ist er erstmal, der Dick Brave.
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Dick Brave, I can see clearly now, ne? Durchaus kennen wir den von Jimmy Cliff, ne? Oder Johnny Nash, der hat ihn ja auch gesungen. Und hier mal in der Variante mit Dick Brave. Tja, guck mal an, die Zeit ist um, die erste Stunde ist weg. Ja, so schnell geht das.

0: 6 Uhr und 55 Minuten haben wir es. 5 Minuten vor 7. Ihr hört die Sendung Der Morgen mit Gernot. Einen Titel habe ich noch bis ran an die Nachrichten, Sport und Wetterbericht. Und dann hören wir uns nach 7 Uhr wieder zur zweiten Stunde, wenn ihr dann möchtet. Ich würde mich jedenfalls freuen und liege in den Startlöchern. Hätte ich beinahe gesagt, liege? Nee, stehe, wa? Oder hocke heißt der vielmehr, ne? Hocken? Ja, eigentlich schon, ne? In den Startlöchern. Richtig, richtig. Zweiraumwohnung hören wir noch. 36 Grad, der Titel dürfte durchaus bekannt sein. Mit Inga Humpe als hervorragende Gesangsstimme. Bis gleich, ihr Lieben. Schön artig sitzen, dranbleiben und kleckert nicht. Ne? Nee, nicht mit dem Kaffee. Da, mit der Marmeladenstolle. Guck mal, da. Ah, und der Honig. Mh, alles auf der Hose. Fein, schnell noch eine andere Hose anziehen. Ja, Mensch, nee. Hört doch auf mich. Ich hab's euch doch gleich gesagt.
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0: die Zeit. 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
2: Im Studio Holger Dilk. Der Deutsche Ethikrat ist dafür, die Leihmutterschaft ohne Scheuklappen zu diskutieren. Ausgelöst wurde die Debatte zuletzt durch Jens Spahn, der mithilfe einer Leihmutter in den USA Vater geworden ist. In Deutschland ist ein solches Verfahren verboten. Sollte sich das irgendwann ändern, fordert der Ethikrat klare Regeln. Der Vorsitzende Helmut Frister sagt dem Ersten:
3: Man könnte das zumindest zu Beginn auch sehr restriktiv machen. Das heißt, vielleicht wirklich nur für einander nahestehende Personen und auch mit der Möglichkeit, dass eine Kommission die Motivation kontrolliert und darauf achtet, dass da keine primär finanziellen Hintergründe sind.
2: Die Bundesregierung will Betroffene von Terrorakten künftig besser unterstützen. Das Kabinett berät heute darüber, einen eigenen Beauftragten dafür einzusetzen. Außerdem geht es um mehr Cybersicherheit und darum, wie junge Unternehmen leichter an Kapital kommen können. In München wird heute der Opfer des rassistischen Anschlags vor genau 10 Jahren gedacht. Damals wurden am Olympia-Einkaufszentrum 9 junge Menschen getötet, alle mit Migrationshintergrund. Dirk Justus.
4: Der Angriff des 18-jährigen Attentäters hatte weltweit für Entsetzen gesorgt. Nach der Tat tötete er sich selbst, nachdem er von der Polizei gestellt worden war. Bei der öffentlichen Gedenkveranstaltung am Denkmal für euch vor dem Olympia-Einkaufszentrum wird unter anderem Bundespräsident Steinmeier eine Rede halten. Um 17.51 Uhr, dem Tatzeitpunkt, wird es eine Schweigeminute geben. Die Gedenkveranstaltung wurde gemeinsam von den Familien der Opfer organisiert.
2: Das geplante Alkoholverbot an Bahnhöfen ab Oktober sorgt für gemischte Reaktionen. Der Vizechef der Bundesarbeitsgemeinschaft Wohnungsloser Kraus zum Beispiel warnt im Redaktionsnetzwerk Deutschland, für viele suchtkranke Obdachlose seien Bahnhöfe einer der wenigen geschützten Orte. Das Problem verlagere sich lediglich. Die Europäische Union fördert jetzt, dass überschüssiger Wein zu Industriealkohol verarbeitet wird, zum Beispiel für Desinfektionsmittel oder Reinigungsprodukte. So sollen die übervollen Lager der Winzer entlastet werden. Hintergrund: In Europa wird immer weniger Wein getrunken.
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5: Mit KI-Support. Wolkig geht's in den Morgen, gerade an der Küste kann's auch mal ein bisschen regnen. Sonst startet der Tag oft sonnig und trocken. Später breiten sich von oben her mehr Wolken aus. Bis etwa zur Mainlinie fällt zwischendurch Regen, der später eher in Schauer übergeht. Ganz vereinzelt sind auch Gewitter drin, dazu werden es 19 bis 28 Grad. Morgen meist trocken mit Sonne und Wolken, maximal bis 27 Grad.
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0: Die Geschichte von George, von Bonnie und Clyde wird hier erklärt von Georgie Fame. Und das war der Opener der zweiten Stunde meiner Sendung.
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0: So, geht los, wa? Zweite Stunde, zweite Runde. Genau, der Morgen mit Gernot, montags bis freitags von 6 bis 9 Uhr live und von 3 Uhr in der Nacht bis 6 Uhr an immer die Wiederholung vom Vortag. Auch heute hier am 22. Juli 2026 hört ihr diese hervorragende Sendung. Ja? Zur vollen Stunde Nachrichten, Sport und Wetterbericht in kompakter Variante. Richtig, in der 20. Sendeminute ein kleiner Beitrag, um halb dann die Wetteraussichten und 10 nach halb gucken wir, wer heute Geburtstag hat. Musikalischerseits wie immer der stete Wechsel von deutsch in nicht deutsch gesungenem Kulturgut und dazwischen die aktuelle Uhrzeit. 7 Uhr und 8 Minuten haben wir es, 8 Minuten nach 7 und nach Georgie Fame in Englisch haben wir was Deutsches vom Österreicher Andy Borg. Angelo Mio. Ich bedanke mich fürs zahlreiche Einschalten. Morgen, moin, ihr Lieben.

0: Andy Borg hat dem Stefan Moss ja gut zugeredet, er soll nicht ganz so traurig sein, denn seine Sendung, der immer wieder sonntags, die geht ja im September zu Ende, leider. Naja, dafür haben sie kein Geld, aber für diesen linksgrünen Vogue da, blöden viel Quatsche, dafür haben sie Kohle. Ja, komisch, was die alles mit unseren GEZ-Gebühren machen, da staune ich immer wieder. Und so eine Sendung setzen sie dann ab. Na gut, egal. Jedenfalls hat er ihm, ne, egal ist es nicht eigentlich, ne? Schade, eher, ne? Andy Borg hat ihm dann auf die Schulter geklopft und hat gesagt, lieber Stefan Moss, für dich werden sich neue Türen öffnen. Na, mal gucken, ob die Privaten vielleicht ein Auge drauf werfen und sagen, die Sendung holen wir uns rein. Mal gucken. Wir hören jetzt Boney M. mit Going Back West und das Ganze um 7 Uhr und 12 Minuten, 3 Minuten vor Viertel 8.
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0: Boney M. und Going Back West hier in der Sendung Der Morgen mit Gernot. 7:15 Uhr haben wir es ganz genau, 7:45 oder 7:15 genannt. Jetzt gibt's Andrea Berg und die singt Wer einmal lügt. Ich würde dazu fügen noch, dem glaubt man nicht und wenn er dreist die Wahrheit spricht. Ja, ja, das ist bei diesem Typen zwischen Februar und April genau das Gleiche. Wer einmal lügt, dem glaubt man nicht. Er kann übrigens machen, was er will. Er ist definitiv bei seinem Volk in Ungnade gefallen. Er würde es nie wieder richten können. Ich bin gespannt, wann der das merkt, ne? Und einfach mal einen Hintern in der Hose hat und zurücktritt. Wäre die noch letzte Alternative, damit er ein bisschen noch Gesicht wahrt. Aber jetzt, was er da jetzt macht, fürchterlich. Na, wissen wir ja alle. Wo ist er da bei den Prozenten gerade? 15% sind noch für ihn? Das bedeutet, dass 85% ihn nicht mehr sehen möchten. Guck mal einer an. Hier ist die Andrea Berg.
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0: Der neue Wahlkampagnen-CDU-Song ist das, ne? Andrea Berg, wer einmal lügt, dem glaubt man nicht. Du hast es echt versaut. Das ist doch Treffer und versenkt, oder? Liebe CDU-Wähler, sing den mal ganz laut, diesen Titel. Ja, und dann einfach nachdenken. Ja, und das nächste Mal das Kreuz an der richtigen Stelle machen. Wir hören den Beitrag um 7 Uhr und 21 Minuten, 9 Minuten vor halb 8. Genau, und dann gibt's Sheepstone and Dibbons und Shady Lady. Die Nummer singt die Wenke Mürre in Deutsch. Ja, ich kann mich entsinnen, sehr gut. Und zwar, was singt sie da eigentlich? Böse Buben, richtig, richtig, böse Buben. Und hier das englische Original, aber erst der Beitrag. Ein Gericht in Singapur hat zwei Studenten zu einem Jahr Haft verurteilt, weil sie auf einer Party in Australien Haschisch geraucht hatten. Wie die Zeitung Straight Times am Dienstag berichtete, wurden die beiden 28 und 22 Jahre alten Studenten im Juli bei ihrer Rückkehr nach Singapur an der Grenze einem Drogentest unterzogen. Dabei wurden Spuren des Rauschmittels noch 3 Wochen nach dem Konsum entdeckt. Das Paar gab zu, nach ihrem erfolgreichen Studienabschluss auf einer Party in der australischen Stadt Perth Haschisch geraucht zu haben. Es hatte 3 Jahre lang in Australien gelebt.
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0: Böse Buben im Deutschen von Wenke Mürre und hier das Original von Chipstone, Debbins und Shady Lady. 7 Uhr und 26 Minuten haben wir es. 4 Minuten vor 7:30. Ja, der Otto Walkes hat heute Geburtstag. Machen wir schon mal ein kleines bisschen vorab. Ja, Geburtstagständchen mit einem kurzen Einwand von ihm. Who the fuck is Otto? Ja, und danach gibt's Frank Zander und den Gartenzwerg. Marsch!
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0: Das waren die Friesenjungs. Vielen Dank, Jungs, dass ihr gekommen seid. Vielleicht kommt ihr nachher noch wieder und ihr macht eure Drohung wahr.
1: So, Maxchen, du kennst deinen Einsatz in diesem Lied?
2: Ja, aber das ist mir zu albern.
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0: ein Zwerglink.
1: Rums. Danke. Dankeschön. Das war Fritz Sonnenschein und sein Glitzeklack. Das war Fritz Sonnenschein und sein... Okay.
0: Das finde ich nicht komisch.
1: Tschüss. Das war... Das... Oh Mann. Das war Fritz Sonnenschein. Macht aber dabei. Ja, aus...
2: Frank Zander, die Ulknudel aus Berlin mit dem Gartenzwerg Marsch. Wir haben 7 Uhr und gleich 32 Minuten. Na, ein paar Sekündchen fehlen noch. 2 Minuten nach 7:30. Auch 2 Minuten nach Halbzeit bei der kompletten Sendung der Morgen mit Gernot. Die Wetteraussichten gibt's jetzt und ein paar Verbrauchertipps können sich anschließen. Bei wem nicht, der hört sofort Mark Knopfler und Cannibals. Ja, aber erst das Wetter.
3: Mit KI-Support. Wolkig geht's in den Morgen, gerade an der Küste kann's auch mal ein bisschen regnen, sonst startet der Tag oft sonnig und trocken. Später breiten sich von oben her mehr Wolken aus, bis etwa zur Mainlinie fällt zwischendurch Regen, der später eher in Schauer übergeht. Ganz vereinzelt sind auch Gewitter drin, dazu werden es 19 bis 28 Grad. Morgen meist trocken mit Sonne und Wolken, maximal bis 27 Grad.

0: Marc Knopfler von den Dire Straits mit Cannibals. Schöne Nummer für unsere Country, Linedance und Western-Freunde. Da bleiben wir mal. Das machen wir jetzt nur in Deutsch. Die Country Queen aus Deutschland, Linda Feller, ist mal wieder schwer angesagt. Andere Mütter haben auch ein schönes Kind. Ja, das kann ich bestätigen. 7 Uhr und na, gleich 37 Minuten, 7 Minuten nach 7:30.
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Liebe Linda Feller, komm einfach ins Märkisch Oderland. Hier sind die Männer noch Männer. Hier gibt es keine 72 Geschlechter. Andere Mütter haben auch ein schönes Kind. 7 Uhr und 40 Minuten, 10 Minuten nach 7:30. Wir spielen noch trotzdem jetzt einen Song. Rein theoretisch müssen wir jetzt schon mal ein bisschen die Mostersgeschichte anfangen. Aber da ja der Fairness-Filter hier zuschlägt, sagt er, nee. Lieber Gernot, du würdest jetzt was Deutsches spielen. Gut, dann machen wir es nicht. Wir kennen allerdings diesen Titel, den wir jetzt gleich hören, von Wolfgang Petri. Und zwar, und wer küsst mich? Das Original ist nicht von Wolle, hat er nämlich hier Stibitz. Aber gut, Stibitz, muss man mal sagen. Bilbo heißt die Formation, She's Gonna Win. Das ist das Original. Da ist er.

0: So, dann gucken wir mal. Wer heute Geburtstag hat. Ja, sind ja wieder etliche zu Gange. Ja, ist ja klar, jeden Tag haben circa, was war das, 20 Millionen. Ich hatte mal ausgerechnet, ne, also 8 Milliarden Menschen oder 7 oder 8 Milliarden Menschen durch 365 Tage. Da kommt eine ganze Menge bei raus, aber die lese ich jetzt nicht vor. Keine Panik. Franka Potente hat heute Geburtstag am 20. Juli. 52 Jahre wird sie alt. Herzlichen Glückwunsch. Ne? Ibo ebenfalls, der hätte heute Geburtstag gehabt, 1961 geboren. Den hören wir auch gleich. Willem Dafoe, ja, der US-amerikanische Schauspieler, wird heute 71 Jahre alt. Des Weiteren Otto, den hören wir auch gleich. Genau, Otto Walkes wird heute 78 Jahre alt. Herzlichen Glückwunsch und danke, lieber Otto, für deine viele, viele Stunden Unterhaltung. Ich habe mich immer köstlichst amüsiert über deinen coolen Witz und deinen vielen Humor. Und außerdem super Weltstar Mireille Mathieu, die hat heute auch Geburtstag. Sie wird ganze 80 Jahre alt. Habe schon in der ersten Stunde was gehört von ihr und wir werden auch in der nächsten Stunde noch was hören von ihr. Und herzlichen Glückwunsch auf jeden Fall dem Megastar Mireille Mathieu. Und du, was hören wir jetzt? In Folge Otto Walkes und anschließend Ibo mit seinem Titel, der Titel hat ihn absolut berühmt gemacht. Wer kennt ihn nicht? Bungalow in Santa Nirgendwo.
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2: Aus Schlumpfhausen, bitte sehr.
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1: Ich sing ein Lied auf schöne Weiß.
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0: Ja, habt ihr Schlümpfe denn keine Frauen?
1: Nein, die haben wir totgehauen.
0: Ja, aber wie vermehrt ihr euch, sagt schnell?
1: Wir sind homosexuell.
0: Wie wäre es mit einem Tanz?
1: Otto hat einen kleinen...
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0: Das war Otto und seine schwulen Schlümpfe. Und nun...
1: Warte mal, da fehlt doch noch die Strophe. Wie ging die doch gleich, ne? Nehmt ihr die Mädchen mit ins Bett? Ja, wir machen sie rund und fett. Gernot, fürchterlich.

0: Heute hätte er Geburtstag gehabt, der gute Ibo mit Bungalow in Santa Nirgendwo. Selbst die Flippers haben das Ding mal eingesungen, aber haben natürlich nicht diesen Erfolg feiern können wie Ibo, ne? Schade, schade, schade wirklich, dass er nicht mehr da ist. Der würde mit Sicherheit noch den deutschen Schlager gut aufmischen, ne? Im tanzbaren Rhythmus, so wie wir ihn kennen. 7 Uhr und 52 Minuten, damals 8 Minuten trennen uns noch vor der 8 Uhr Marke. Und die Nachrichten. Ich gucke jetzt gerade, was spielt man jetzt? Machen wir den? Gehen wir zu mir oder gehen wir zu dir? Die berechtigte Frage. Eurythmics, die ziehen wir uns jetzt rein. There must be an angel. Na, bitteschön.
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D-Rhythmics, Annie Lennox. There must be an angel playing with my heart. 7 Uhr und 57 Minuten. 3 Minuten vor 8 in der Zwischenzeit. Ein Schnuckli und Song bis ran. Die Nachrichten haben wir noch und dann würde ich mich freuen, mit euch zusammen die dritte Stunde auch noch verbringen zu dürfen. Ich bin sehr gerne euer Gastgeber und ich weiß, der ein oder andere freut sich tatsächlich, meine Stimme am frühen Morgen in seinem Wohnzimmer bzw. in seiner Küche zu hören. Peter Kraus haben wir noch und den Hafen Rock. Bis gleich, ihr Lieben. Schön dranbleiben.

0: die Zeit. 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
2: Im Studio Holger Dilk. Der Deutsche Ethikrat begrüßt eine offene Debatte über Leihmutterschaften. In Deutschland ist sie zwar verboten, sollte sich das irgendwann ändern, dann nach Ansicht des Ethikrates nur mit klaren Regeln. Die Debatte war zuletzt durch Jens Spahns Vaterschaft dank einer US-Leihmutter neu entfacht worden. Der Ethikrat-Vorsitzende Helmut Frister sagt im Ersten, wir verschieben das Problem ins Ausland.
3: Wir schützen dann zwar unsere potenziellen Leihmütter, aber nicht die im Ausland. Da haben wir dann gar keinen Einfluss, in welcher Art und Weise das abläuft.
2: Der mutmaßliche Todesschütze von Stade ist tot. Laut niedersächsischem Justizministerium beging der Mann im Gefängnis Suizid. Hinweise auf ein Fremdverschulden gibt es nicht. Er wurde verdächtigt, 6 Menschen in eine Jugendhilfeeinrichtung in Stade erschossen zu haben. Hintergrund war wohl ein Sorgerechtsstreit. Das geplante Alkoholverbot an Bahnhöfen ab Oktober sorgt für Diskussionen. Kritik kommt etwa von der Bundesarbeitsgemeinschaft Wohnungsloser und der Linken. Finn Riebesel-Freundlieb.
4: Für viele suchtkranke Obdachlose seien Bahnhöfe einer der wenigen geschützten Aufenthaltsorte, sagte der Vize der BAW Kraus dem Redaktionsnetzwerk Deutschland. Der rechtspolitische Sprecher der Linken, Hoss, meint in der Zeitung Welt, die Bahn schiebe die Verantwortung auf ihr Personal ab, das die neuen Regeln kontrollieren müsse. Probleme bei der Kontrolle sieht auch die Gewerkschaft der Polizei. Der Drogenbeauftragte der Bundesregierung, Streeck, begrüßt die Pläne und spricht in der Rheinischen Post von einem Gewinn für alle.
2: Der Staat nimmt deutlich weniger Tabaksteuer ein. Im ersten Halbjahr waren es laut Bundesfinanzministerium knapp 7 Milliarden Euro. Das sind rund 15% weniger als im Vorjahreszeitraum. Trotz höherer Steuern rechnet der Bund auch fürs Gesamtjahr mit einem Minus. Frankreich macht ernst. Für Kinder und Jugendliche unter 15 ist Social Media dort bald komplett verboten. Das hat das Parlament beschlossen. Ab September gilt es für neue Accounts. Bestehende sollen bis Anfang kommenden Jahres verschwinden. Auch Deutschland diskutiert ja über neue Regeln bei Instagram und Co.
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5: Mit KI-Support. Wolkig geht's in den Morgen, gerade an der Küste kann's auch mal ein bisschen regnen. Sonst startet der Tag oft sonnig und trocken. Später breiten sich von oben her mehr Wolken aus. Bis etwa zur Mainlinie fällt zwischendurch Regen, der später eher in Schauer übergeht. Ganz vereinzelt sind auch Gewitter drin, dazu werden es 19 bis 28 Grad. Morgen meist trocken mit Sonne und Wolken, maximal bis 27 Grad.
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0: Sunflower singt der Martin Mann, das Ding in Deutsch, hier im Original von Glen Campbell und Sunflower war der Opener der dritten Stunde meiner Sendung.
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0: Mittwoch, der Wochenteiler ist heute, der 22. Juli 2026. Ihr hört die Sendung Der Morgen mit Gernot wie immer live von 6 bis 9, Montag bis Freitag und auch Montag bis Freitag von 3 bis 6 Uhr in der Nacht als Wiederholungssendung vom Vortag. Zur vollen Stunde ist meine Sendestunde strukturiert mit Nachrichten, Sport und Wetterbericht in kompakter Variante. In der 20. Sendeminute hören wir einen kleinen Beitrag, um halb dann die Wetteraussichten und das Wetter vor allen Dingen von Kurt, unserem Wetterfrosch aus Berlin, Tegel. 10:50 gucken, weil wer heute Geburtstag hat und musikalischerseits immer der Fairnessfilter einsatzbereit. Er bedeutet, ich spiele mal einen deutschsprachig gesungenen, gefolgt von einem nicht deutschsprachig gesungenen Titel. Das immer im Wechsel und dazwischen, na klar, die aktuelle Uhrzeit. Aha, 8 Uhr und 8 Minuten haben wir es in der Zwischenzeit. 8 Minuten nach 8 und nach Glen Campbell in Englisch hören wir die KG Strings mit Shake Hands. Wie? Zweimal Englisch? Nee, die singen die Nummer von Drafi Deutscher in Deutsch. Schön, dass ihr da seid. Ich stelle mich nochmal vor und dann geht's los mit den Münchner KG Strings.
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0: Ich sage mal, die Münchner, die Spider-Murphy-Gang 2, so sage ich immer, ne? Weil die kommen ebenfalls aus München, die Jungs, und machen doch recht einen tollen Duft der Mucke. Leider sind sie eher lokal, dort im Bereich unheimlich angesagt. Ja, deutschlandweit sind sie nicht ganz so bekannt, aber ich finde es trotzdem ganz neckig mit den KG Strings aus München. 8 Uhr und 11 Minuten haben wir es, 4 Minuten vor Viertel 9. Jetzt gibt's schöne heiße Schokolade am frühen Morgen. Genau, Hot Chocolate und It Started With A Kiss.
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Die heiße Schokolade am frühen Morgen, ja, hätte ich auch drauf. Nur nicht jeden Morgen, weil ein bisschen viel Kalorien drin in so einem Ding, ne? Hot Chocolate, it started with a kiss hier in meiner Sendung. Der Morgen mit Gernot, 8 Uhr und 16 Minuten in der Zwischenzeit, eine Minute nach Viertel 9. Irene Cheer singt die deutsche Variante vom englischen Originalsong, der da heißt Bodies Without Origins. Und zwar, so heißt die Formation, der Titel Sunshine in the Rain. Hier in Deutsch. Liebe Sternchen, Hörer Sternchen innen. Nein, nein, nein, nein. So ein Blödsinn gibt es hier nicht. Der Morgen mit Gernot bleibt genderfrei. Auf die Werbeeinspielungen der Laut AG hat der Morgen mit Gernot keinen Einfluss. Liebe Radiohörer, danke fürs Einschalten hier in der genderfreien Sendung Der Morgen mit Gernot.

0: Bodies Without. Im Original, was nochmal langsam? Bodies Without Origin, so war es richtig, im Englischen und hier in der deutschen Fassung mit Irene Shear, Sunshine in the Rain. 8 Uhr und 20 Minuten, ganz genau 10 Minuten vor 8:30. Wir hören jetzt den versprochenen Beitrag und dann gibt's, wie ich immer so sagen pflege, Musik von der Karte und nicht vom Menü. Ahé, Tamori mit A la carte.
1: Auch mit einer raffinierten Wühlmaus-Selbstschussanlage schaffte es ein erfindungsreicher Grundstücksbesitzer nicht, die lästigen Nager aus dem Garten zu vertreiben. Vielmehr ging der Schuss nach hinten los, berichtete der Berliner Gesamtverband der deutschen Versicherungswirtschaft, GDV, in seiner neuesten kuriosen Sammlung. Bei der Aufstellung des Gerätes funktionierte es zwar, doch traf das Projektil den Fallensteller und nicht die Wühlmaus. Der Verband nutzte den Vorfall prompt zur Eigenwerbung. Nur gut, dass eine private Unfallversicherung auch dann zahlt, wenn bei der Jagd einmal der Schuss nach hinten losgeht.
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0: Flotte Unterhaltungsmusik mit guter Laune. Faktor von à la carte. Hey, Tamore. Um 8 Uhr und 25 Minuten, 5 Minuten vor halb 9. Ja, wir wenden uns langsam dem Wetter zu. Aber einen haben wir noch davor. Und zwar Otto Waalkes hat ja heute Geburtstag. Ich greife mal schon ein bisschen vor, spiele ein bisschen was von Otto, was zum Grinsen. Ne? Rotkäppchen und der Wolf. Ja, ja, ja, genau zuhören. Ne? Richtig? Und der Volvo oder so. Hat er auch mal gemacht. Und dann hören wir Tom Astor. Take it easy, nimm's leicht.
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4: Rotkäppchen und der Wolf. Das war der Titel. Rotkäppchen ging durch den Wald. Wodurch sollte sie auch sonst gehen? Rotkäppchen ging durch den Wald und wollte Beeren pflücken. Und Rotkäppchen hatte ein ganz doll rotes Käppchen auf. Und es wollte Blaubeeren pflücken, Himbeeren, Erdbeeren. Und wie es so durch den Wald ging und nach Beeren suchte, da hörte das Rotkäppchen plötzlich eine Stimme, die da rief:
5: Hilfe! Hilfe! Schnappelt die Pappelt die Zupf um.
4: Und Rotkäppchen, erstaunt, biegt das Blaubeerbüschlein zur Seite und sieht in einem kleinen Waldsee Wer war das? Also glauben Sie nicht, dass das ein Freund von mir ist, der ist mir schon vom Bahnhof aus nachgelaufen. Also Rotkäppchen entdeckt also in einem kleinen Waldsee hinter dem Blaubeerbusch, entdeckt sie den Wolf von wilden Buschmännern umgeben, hätte ich bald gesagt. Den Wolf kurz vorm Ertrinken. Und der Wolf ruft:
5: Hilf mir, Rotkäppchen, hilf mir.
4: Und Rotkäppchen sagt: Nein, nein, den Gag kenne ich. Nachher wirst du meine Großmutter fressen und so. Nee, nee.
5: Komm, alle, komm, Mensch, ich.
4: Und dann fasst sie sich ein Herz und lässt sich breitschlagen und stürzt sich in die Fluten, nachdem sie ihr Käppchen abgelegt hatte. Krault zu dem Wolf und greift ihn so hinten am Schwanz und zieht ihn so sachte aus dem Wasser raus bis zum Ufer. Und als sie das Ufer erreicht haben, ein wunderschöner Prinz stand vor ihr. Mit kurzgeschorenem blondem Haar, metallikblauen Augen und intelligentem Blick. Das stellen wir so. Und, nein, das gehört nicht dazu. Und er spricht mit sanfter Stimme: Siehst du, Rotkäppchen, Märchen können auch wahr werden. Übrigens kannst du mich jetzt loslassen.

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0: Take it easy, nimm's leicht. Tom Astor hier um 8.31 Uhr, eine Minute nach halb neun. Die Wetterdaten vom Kurt. Da sind sie. Die aktuellen Temperaturen der 16 Landeshauptstädte unserer 16 Bundesländer in alphabetischer Reihenfolge. Danke, Kurt, dafür. Berlin 15 Grad und stark bewölkt. In Bremen 15 Grad, einzelne Schauer. Dresden 15 Grad, stark bewölkt. In Düsseldorf 16 Grad und stark bewölkt. Erfurt 15 Grad bewölkt, Hamburg meldet 15 Grad, einzelne Schauer möglich, in Hannover 15 Grad, ebenfalls stark bewölkt dort, in Kiel 14 Grad mit einzelne Schauer, Magdeburg 15 Grad, stark bewölkt, in Mainz 18 Grad und sonnig, München 16 Grad und sonnig, in Potsdam 15 Grad, stark bewölkt, Saarbrücken meldet 15 Grad, sonnig, Schwerin hat 14 Grad und stark bewölkt, Stuttgart 16 Grad und sonnig und wie immer zum Schluss Wiesbaden 17 Grad und sonnig. Und das Wetter generell, weil wir machen in der letzten Stunde, lassen wir den KI-Kram weg, sondern da macht der Onkel Gernot das. Nord- und Mitteldeutschland, viele Wolken, gebietsweise Regen oder Schauer. Im Nordosten sind am Nachmittag vereinzelt Gewitter möglich. Süddeutschland meist trocken und freundlich bis sonnig mit den höchsten Temperaturen des Tages. Die Temperaturen je nach Region etwa 17 bis 28 Grad, wobei es im Süden am wärmsten wird. Der Freitag, warte mal, hier ist was weggerutscht, ab Freitag, so ist es richtig. Ab Freitag setzt sich in vielen Regionen wieder freundliches und wärmeres Sommerwetter durch. Danke, Kurt, dafür. Und nu gibt's die Pudis in Englisch mit dem Titel Melanie.
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0: Gucken wir mal. Gucken wir mal, wer heute Geburtstag hat. Der 22. Juli ist heute. Ja, heute wird 52 Jahre alt die deutsche Schauspielerin Franka Potente. Herzlichen Glückwunsch. Ibo, ihr wisst schon, ja, ein Bungalowinsel dann irgendwo, der hätte heute auch Geburtstag gehabt, 1961 geboren, haben wir vorige Stunde auch musikalisch geehrt. William Defoe, der US-amerikanische Schauspieler, wird heute 71 Jahre alt. Herzlichen Glückwunsch des Weiteren, Otto Waalkes. Ja, der wird heute 78 Jahre alt. Hören wir auch gleich nochmal mit so einem kleinen Schnickschnack. Ihr wisst schon, ne? Herzlichen Glückwunsch dazu. Und Mireille Mathieu, der Megastar. Welt-Megastar. Die französische Sängerin, der Spatz von Avignon. Genau, die Grande Dame des französischen Chansons wird heute 80 Jahre alt. Und sie steht weit über 70 Jahre auf der Bühne. Schon als kleines Mädchen hat sie gesungen. Guck an. Herzlichen Glückwunsch, alles, alles Liebe. Dieses Jahr macht sie eine große Abschiedstournee und will dann die Bretter, die die Welt bedeuten, verlassen. Aber schöne Musik hat sie uns hinterlassen und singt sie heute noch aktuell. Schönes Medley hören wir anschließend, aber erst den Otto.
1: Liebe Brüder und Schwestern, es herrscht zu viel Aberglauben auf dieser Welt, allzu viel auch heute noch. Da gibt es Menschen, ja auch du, da gibt es Menschen, die stecken ihre Füße in kleine Wollsäcke, weil sie glauben, somit die Götter des Frostes milde stimmen zu können. Andere wiederum kleben kleine bunte Läppchen auf ihre Briefumschläge, um so das Heer der Götterboten zu einem schnelleren Brieftransport zu bewegen. Ja, der Aberglaube führt einige unserer Mitmenschen sogar so weit, dass sie sich Kerben und Zickzackmuster in ihre Autoreifen schnitzen lassen, um somit die Götter des Aquaplaning zu überlisten. Andere wiederum stülpen sich kleine Gummitütchen über ihren Schniedelwutz. Um somit die Götter des Familienplaning gnädig zu stimmen. Das alles ist dunkelster Aberglaube. Ich selbst habe immer eine geweihte Christophorus-Plakette an meiner Orgel und bin seitdem noch nie mit einer anderen Orgel zusammengestoßen. Ich könnte euch noch 1000 Gründe nennen, wenn ich nur welche wüsste. Sollte uns das nicht zu denken geben? Ich glaube, nein. Darum möchte ich enden mit jenem Vers 3. Das Wasser ist trüb, die Luft ist rein, Franz Josef muss ertrunken sein.

Genau, Mireille Mathieu mit einem kleinen Hit-Medley an, die Titel, die wir gehört haben, die sind alle aus der Feder von Christian Brun. Ja, der hat etliche für sie geschrieben, etliche. Er selber, auf sein Konto gehen über 3000 Titel. Ja, liebe Mireille Mathieu-Fans, nicht abhauen, geht gleich weiter. Ich habe noch ein Bonbon für euch. Selbst Mireille Mathieu-Fans werden jetzt gleich ein Ohr kriegen. Tatsächlich. Ich habe da was Besonderes rausgesucht. Vorher erstmal 8 Uhr und 48 Minuten. 3 Minuten nach 8:45. Nachher ab 9, da löst mich der liebe Markus ab. Der steckt schon in den Startlöchern. Ist schon völlig nervös, hat schon wieder Kaffee ausgekippt. Ja, da unter der Tasse. Guck mal, Markus, da. Der Ring hebt die Tasse an, dann siehst du den Kaffeering. Mann, ist der nervös. Bleib ruhig, du hast doch noch ein bisschen Zeit. Ich quassel noch ein bisschen, ja? Ja, bleib ruhig. Ich freue mich jedenfalls, von 9 bis 12 ist er hier am Vormittag zu hören mit dufter Musik. Ja, und sehr, sehr schönen Kommentaren. Die gefallen mir am meisten bei ihm. Ja, hat's echt drauf, Sachen zu kommentieren, wo ich mehr wie schmunzeln muss. Und immer wieder mal den Daumen hoch zeige. Sieht er zwar nicht, aber es ist tatsächlich so. Und lieber Markus, ich bin nicht der Einzige, der den Daumen anhebt, wenn du den ein oder anderen Kommentar von dir gibst. Kannst du glauben. Und wir, ihr Lieben, hören jetzt nochmal Mireille Mathieu. Die seltene Ausnahme, die ich mache. Aber bei einem Megastar, der heute 80 Jahre wird, da mache ich gerne eine Ausnahme. Wir hören jetzt einen schnuckligen Song. Da wusste ich bis gestern Abend nicht, dass sie ihn gesungen hat. Und vor allen Dingen in welcher Form. Das kommt noch dazu. Wir kennen durchaus den Titel When a Child is Born. Johnny Mathis hat das Ding im Original gesungen. Von Boney M. kennen wir auch eine Variante. Sehr, sehr bekannt ist uns die Variante von Michael Holm. Tränen lügen nicht. Und das hören wir uns jetzt an. Aber nicht in Deutsch, sondern in ihrer Heimatsprache. Ja? In ihrer Muttersprache von Mireille Mathieu. In Französisch, wie sich das anhört, hören wir jetzt. Ich freue mich total darauf. Premiere hier in der Sendung Der Morgen mit Gernot. Mireille Mathieu.

0: Was für eine Stimme. Weltstar Mireille Mathieu. Mit Tränen lügen nicht von Michael Holm. In Deutsch kennt man das Ding auch, ne? When a child is born ist das Ding in Englisch. Hier mal in der französischen Variante. Ich habe das auch nicht gehört. Bis gestern, ne? Gestern Abend habe ich geguckt. Oh, guck mal hier, was könnte man dann machen, ne? Mit Mireille Mathieu, die ja heute ihren 80. Geburtstag feiert, ja? Warte mal, ich könnte noch was sagen dazu. Moment, pass auf, jetzt kommt's. Ich wäre nicht Gernot, wenn ich nicht Gernot wäre. Genau, mit so einen Sprüchen. Passt auf. Liebe Freunde von Deutschland sucht den Superstar. Bevor ihr euch das nächste Mal meldet, dass ihr Gesangstalent seid, hört ihr euch mal eine Viertelstunde lang die Stimme von Mireille Mathieu an. Und wenn ihr nur ansatzweise das hinbekommt, was sie kann, dann meldet euch bei diesem Deutschland sucht den Superstar. Vorher geht duschen und unter der Dusche, da könnt ihr dann singen, da seid ihr dann gut.
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0: T-Rex und Hot Love hören wir jetzt in Deutsch. Ja, von einer aus DDR-Künstlerin. Ja, nee, DDR-Künstlerin, so wird man sagen. Britt Kersten. Ne? Männer müssen Männer sein, hören wir uns jetzt an. Ich mach wie immer den Fisch und freue mich auf morgen, wenn es wieder heißt, der Morgen mit Gernot ab 6 Uhr und ab 3 Uhr die Wiederholung. Ich mache jetzt wie immer die zünftige Verabschiedung und wünsche euch viel Spaß mit den folgenden Sendungen, unter anderem hier bei mir auf dem Sender mit dem Markus. Diener nach links, Diener nach rechts. Tschüss, tschüss ihr Lieben, macht's Schmugge, euer Gernot aus dem wunderschönen Märkisch-Oderland. Bis morgen früh um 6, habt euch wohl.
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